0: hat jetzt klargestellt, eine Zuckersteuer auf zuckerfreie Zero-Getränke wird es nicht geben. Das ergebe keinen Sinn, sagt er. Grund für die Aufregung, es war ein Arbeitspapier durchgesickert, das laut Klingbeil aber nur einen Ideenaustausch darstellt. Die Länder ziehen wegen der deutlich höheren Schienenmaut für Regionalzüge vor Gericht. Die Klage gegen den Bund soll in den nächsten Tagen kommen, berichtet die Rheinische Post. Für den Regionalverkehr geht es um Mehrkosten von 400 Millionen Euro. Die Länder fordern, dass der Bund dafür aufkommt. Im Nordwesten Frankreichs ist ein Autofahrer in eine Menschenmenge gerast und hat einen Menschen getötet. 10 weitere wurden verletzt, 4 davon schwer. Laut Polizei soll es eine Auseinandersetzung gegeben haben. Ein Tatverdächtiger wurde festgenommen.
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1: Wer ein älteres Haus besitzt, erbt oder auch kauft, der kommt um das Thema Dämmung nicht drumherum. Die Fragen, die dann aufkommen, sind immer dieselben. Soll ich das wirklich machen? Bringt das tatsächlich so viel? Weil ja, eine Dämmung, die kostet erstmal und das ist nicht gerade wenig. Mein Kollege Daniel Peters wollte deshalb wissen, was genau sich durch eine Fassadendämmung verändert. Daniel, gibt es einen spürbaren Vorher-Nachher-Effekt?
2: Ja, den gibt es. Schauen wir uns ganz konkret an bei Tobias. Der hat sich

0: 2019 eine Eigentumswohnung in Frankfurt gekauft. 80 Quadratmeter, 3 Zimmer, Haus Anfang der 60er gebaut, ohne Dämmung. Ist viel Liebe reingeflossen, aber auch mindestens genauso viel Energie rausgeflossen.
1: Merkte man doch gerade, wenn man dann mal November, Dezember im Wohnzimmer auf der Couch liegt und es sich gemütlich macht, eine Runde Fernseh schauen will, eine Decke musste man sich eigentlich immer greifen. Das ist so eine Grundkühle irgendwie da, selbst wenn du eben heizt.
0: Im Spätsommer 2024 hat die Eigentümergemeinschaft dann entschieden, wir dämmen. Mineralwolle, 12 cm rund ums Haus.
2: Okay, das ist jetzt gerade mal so dick wie so ein Packerl Taschentücher. Hat es wirklich was gebracht?
0: Ja, tatsächlich hat Tobias das schon gemerkt, als rund ums Haus noch Baustelle war. Die Handwerker hatten gerade die nackten Dämmplatten angebracht.
1: So ein Zugluftgefühl, was ich trotz geschlossener Fenster, trotz geschlossener Türen sonst immer verspürt habe, war ab dem Moment, wo außen die Dämmplatten installiert waren, war das verschwunden.
0: Noch kein Putz an der Wand, noch keine Farbe und trotzdem die Zugluft weg.
2: Und wie sieht's jetzt aus? Lohnt sich das auch finanziell?
0: Klar, das ist natürlich die entscheidende Frage. Mhm. Tobias war einer der Treiber in der Eigentümergemeinschaft und er sagt, die Skepsis, die war schon groß. Einige dachten, das kostet am Ende nur und bringt nichts. Tja, und inzwischen sagen die nichts mehr. Tobias selbst merkt das an seinem Heizverhalten.
1: Ich habe sie in der Tat meistens jetzt nicht mehr auf 4, sondern auf 3 stehen, weil es einfach deutlich ausreicht. Und vor allem, und das war mir besonders wichtig, das Wohngefühl in meinem Wohnzimmer ist einfach deutlich gestiegen. Und ja, ich mochte die Wohnung von Anfang an, aber seitdem wir installiert haben, mag ich meine Wohnung noch mehr.
0: Und bei den Energiepreisen ist das nicht nur ein Gefühl, sondern vor allem auch mehr Geld in der Tasche.
2: Ja, die Decke auf der Couch, vor allem so im November, Dezember, die braucht Tobias jetzt nicht mehr so häufig. Daniel Peters über den Vorher-Nachher-Effekt einer Fassadendämmung. Danke dir.
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1: Im Studio André Glatzel. Im Prozess um Social-Media-Sucht haben sich Meta und mehrere US-Bundesstaaten geeinigt. Im Rahmen eines Vergleichs zahlt der Insta- und Facebook-Konzern bis zu 14 Milliarden Euro. Gleichzeitig stimmt Meta zu, mehr zum Schutz von Kindern und Jugendlichen zu tun, etwa mit Zeitlimits. Die Beschäftigten in mehreren VW-Werken in Deutschland wissen immer noch nicht, wie es für sie weitergeht. Konzernchef Blume war jetzt in den Werken in Zwickau und Emden und hat sich dort den Belegschaften gestellt. Er sagte, dass noch nicht entschieden sei, ob Werke geschlossen werden. Nach viel Aufregung um die Zuckersteuer auf zuckerfreie Getränke kommt jetzt das Dementi von Finanzminister Klingbeil. Er stellt klar, das ist Quatsch und kommt nicht. Auf Fachebene wurde zwar darüber diskutiert, mehr aber auch nicht. Nach einer heftigen Überschwemmung in Nepal werden fast 400 Urlauber vermisst. Der Großteil sind Touristen aus dem Ausland, die meisten kommen aus Indien. Auf Videoaufnahmen ist zu sehen, wie Wassermassen ganze Häuser mitreißen. An der Grenze zu China gab es außerdem einen Erdrutsch.
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1: Wann habt ihr das letzte Mal einen Horrorfilm geguckt? Also ich habe heute noch Karten für den Horrorfilm Obsession geholt, weil ich freue mich da schon seit Monaten richtig, richtig doll drauf. Der soll richtig gruselig sein, aber es ist auch ein bisschen merkwürdig, ne? Wie kann es sein, dass man Bock darauf hat, sich so grausame Dinge anzuschauen, wo da Leute abgemuxt werden oder zerstückelt? Das wollte ich mal von einem Fachmann wissen, und zwar Joachim Theiss. Der ist Psychotherapeut und kann uns jetzt sagen, warum gucken wir uns sowas wie Horrorfilme überhaupt an?
2: So ein bisschen wie Nervenkitzel, ne? So wie wir das Kitzeln auf der Achterbahn irgendwie genießen, weil es bergab geht, weil wir wissen, wir sind ja irgendwie relativ sicher in diesem Ding, haben wir es dort im Kino eben genauso.
1: Was passiert denn da in uns? Warum können wir sowas Schlimmes überhaupt ertragen?
2: Das eine ist so das kognitive System. Also wir verstehen so im präfrontalen Kortex vorne im Kopf, dass wir im Kino sind, dass es hier sicher ist, dass wir nicht gleich das nächste Opfer sein werden und so weiter. Und gleichzeitig haben wir eine Aktivierung in der Amygdala, also im emotionalen Zentrum, im Angstsystem, weil wir uns natürlich mit denen, die dort auf der Leinwand sind, identifizieren und dann eben mitfiebern, auch diese Angst spüren, diese Gefahr.
1: Das heißt, wir unterscheiden schon, dass uns das jetzt gerade nicht passiert und deswegen können wir da gut mitfiebern.
2: Von außen als Zuschauer haben wir ja tatsächlich einerseits eine Teilhabe an diesem emotionalen Zustand, aber gleichzeitig auch eine viel weitere Perspektive.
1: Es gibt ja in so Horrorfilmen oft den Moment, wo die Gruppe sich trennt und dann irgendwie plötzlich kein Netz mehr hat und dann passiert irgendwas und dann beginnt der richtige Horror und ich leide da richtig mit und andere ja auch, ne?
2: Genauso wie wir vorher mitgelitten haben, sind wir aber auch Teil der Lösung und Teil des Heldentums und des ich hab's geschafft, ich hab's bewältigt, ne? Das Monster wird besiegt oder so etwas. Und da kommen natürlich auch positive Gefühle zusammen.
1: Welche denn?
2: Psychologisch wäre das dann wieder Dopaminausschüttung und vor allem auch Entspannung. Je nach dem Sport fühlen wir uns irgendwie besser, weil wir starke Anspannung erlebt haben körperlich.
1: Bei Horrorfilmen passiert ganz viel in unserem Gehirn. Anspannung, Nervenkitzel, Angst und danach natürlich auch die Entspannung und Dopaminausschüttung. Und gute Nachrichten, wir sind alle keine Psychos, nur weil wir uns das gerne angucken, sondern wir mögen auch einfach die Gefühle der Entspannung und vom Dopamin, das dann hinterher bei uns ausgelöst wird.
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1: Im Studio André Glatzel. Im wegweisenden Prozess rund um die Gefahren von Social Media für Kinder und Jugendliche gibt es einen Milliardenvergleich. Darauf haben sich der Insta- und Facebook-Konzern Meta und die klagenden US-Bundesstaaten geeinigt. Demnach zahlt Meta bis zu 14 Milliarden Euro. Dazu verpflichtet sich der Konzern, mehr zum Schutz zu tun. Es sind weitere unangenehme Termine für VW-Chef Blume gewesen. Er hat sich in Zwickau und Emden der verunsicherten Belegschaft gestellt, die vor Ort auch demonstriert hat. Der kriselnde Konzern will sparen. Neben Stellenstreichungen stehen auch Werksschließungen im Raum. Final ist darüber noch nicht entschieden. Finanzminister Klingbeil hat jetzt klargestellt, eine Zuckersteuer auf zuckerfreie Zero-Getränke wird es nicht geben. Das ergebe keinen Sinn, sagt er. Grund für die Aufregung, es war ein Arbeitspapier durchgesickert, das laut Klingbeil aber nur einen Ideenaustausch darstellt. Schauspieler Tim Curry ist tot. Der Brite starb im Alter von 80 Jahren. Viele kennen Curry aus dem Kultklassiker Rocky Horror Picture Show. Bekannt wurde er aber auch für seine Rolle des arroganten Hotelmitarbeiters in Kevin allein in New York.
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1: Es gibt so Geschichten, da denkt man, das muss doch ein Film sein. Sowas gibt's doch in Wirklichkeit gar nicht. Zum Beispiel die hier. Ein Bild hängt im Museum, wird gefeiert, ist Millionen wert und irgendwann stellt sich raus, ja, das hat es nie so gegeben. Genau um so einen Fall geht's jetzt mit einem Kunstfälscher. Alexandra Peters aus der Brillux Radio Redaktion. Wer ist das und was macht ihn so besonders?
2: Ja, das ist Wolfgang Beltracchi und das Verrückte bei ihm ist, er hat nicht einfach kopiert, er hat komplett neue Bilder gemalt, aber im Stil berühmter Künstler wie zum Beispiel Max Ernst. Also Werke, die es angeblich irgendwo mal gegeben haben soll, die aber verschollen waren. Und genau diese Lücke hat er genutzt. Er hat quasi Kunstgeschichte weitergeschrieben, nur eben selbst erfunden.
1: Aber nur ein gutes Bild reicht ja nicht. Wie hat er denn die Leute wirklich überzeugt?
2: Mit der Geschichte dahinter. Er und seine Frau haben komplette Provenienzen gebaut, also erfundene Herkunftsgeschichten. Da gab es angeblich alte Sammlungen, Fotos, auf denen die Bilder schon Jahrzehnte früher zu sehen sein sollten. Das war so detailreich, dass selbst Experten und große Auktionshäuser drauf reingefallen sind. Und dann wurden diese Werke für Millionen verkauft, weil alle dachten, Sensationsfund.
1: Ja, und am Ende fliegt das alles trotzdem auf. Wie?
2: Durch einen winzigen Fehler. In einer Farbe wurde ein Pigment entdeckt, das es zur angeblichen Entstehungszeit noch gar nicht gab. Also nicht der Stil hat ihn verraten, sondern die Chemie. Und genau das ist das Faszinierende. Malerisch war er so gut, dass ihm niemand etwas nachweisen konnte. Sein System ist eher an den eigenen Prüfmethoden gescheitert.
1: Ein Künstler, der Bilder erfunden hat und eine Kunstwelt, die dran glauben wollte. Ja, der Fall zeigt, wie viel in der Kunst nicht nur vom Können abhängt, sondern von der Geschichte, die dahinter erzählt wird.
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1: Im Studio André Glatzel. Im Prozess um Social-Media-Sucht haben sich Meta und mehrere US-Bundesstaaten geeinigt. Im Rahmen eines Vergleichs zahlt der Insta- und Facebook-Konzern bis zu 14 Milliarden Euro. Gleichzeitig stimmt Meta zu, mehr zum Schutz von Kindern und Jugendlichen zu tun, etwa mit Zeitlimits. Die Beschäftigten in mehreren VW-Werken in Deutschland wissen immer noch nicht, wie es für sie weitergeht. Konzernchef Blume war jetzt in den Werken in Zwickau und Emden und hat sich dort den Belegschaften gestellt. Er sagte, dass noch nicht entschieden sei, ob Werke geschlossen werden. Nach der heftigen Überschwemmung in Nepal werden weiter hunderte Menschen vermisst. Unter ihnen sind auch viele Touristen. Mindestens 160 Menschen kamen nach Behördenangaben ums Leben. Videos zeigen, wie Wassermassen Laster und ganze Häuser mitreißen. Als Ursache wird eine Eislawine vermutet. Bei Spionage und Sabotage gegen deutsche Unternehmen führt die Spur immer öfter zu ausländischen Geheimdiensten. Gut jede dritte betroffene Firma konnte zuletzt einen Angriff einem fremden Nachrichtendienst zuordnen, zeigt eine Bitkom-Studie. Der Schaden durch Cyberangriffe liegt jährlich bei über 200 Milliarden Euro.
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1: Wir nehmen euch jetzt mit nach Dresden. Eine Stadt, die architektonisch beides kann. Barocke Eleganz und kreative Gegenwart. Auf der einen Seite die Altstadt. Historisch, klar, fast wie ein Gemälde. Auf der anderen Seite die Neustadt. Bunt, laut, voller Ideen. Wie gut diese beiden Welten dort in Dresden zusammen funktionieren, das hat sich

0: eine Brillux-Radio-Kollegin Dani Wiese angeschaut.
1: Ich finde ja, Dresden ist total spannend. So zwiegespalten quasi. Erstmal läufst du durch die Altstadt und hast sofort so ein Gefühl von, oh, hier wirkt alles sehr geordnet, ruhig, fast schon inszeniert. Da sind sandsteingroße Plätze, historisch.

0: Jugendlichen, sagt mir auch ein Bewohner.
1: Es kommt natürlich darauf an, was man so mag, aber wenn man so ein bisschen den Trubel möchte und so das Barleben, dann auf jeden Fall die Neustadt.
2: Und Dani, warum passt dieser Kontrast aus Altstadt und Neustadt so gut zusammen?
0: Weil beide Seiten ihre ganz eigene Stärke haben und sich nicht gegenseitig verdrängen. Die Altstadt, klar, steht für Geschichte, Struktur, Handwerk. Und dann die Neustadt, die bringt dann neue Ideen, Farben, kreative Impulse, zum Beispiel auch mit großartigen Ausstellungen, wie zum Beispiel die von Banksy. Urbane Kunst, direkt, politisch und das dann im Kontrast zu den klassischen Formen der Altstadt, das ist eine Mischung, die sucht seinesgleichen und die hat mich hochgradig beeindruckt.
2: Und was bleibt am Ende hängen?
0: Oh, das ist ziemlich einfach, nämlich, dass Dresden kein Entweder-Oder ist. Nein, Dresden ist ein ziemlich entspanntes warum eigentlich nicht beides? Barocke Kulisse auf der einen Seite und kreative Unruhe auf der anderen. Lieben wir sehr.
2: Ja, dann auf zum nächsten Städtetrip nach Dresden, würde ich sagen. Dankeschön, Dani Wiese, fürs Teilen.
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1: Im Studio Dirk Justus. Nach der verheerenden Flut in Nepal werden weiter hunderte Menschen vermisst. Unter ihnen sind auch viele Touristen. Mindestens 160 Menschen kamen nach Behördenangaben ums Leben. Videos zeigen, wie Wassermassen Laster und ganze Häuser mitreißen. Als Ursache wird eine Eislawine vermutet. Im wegweisenden Prozess rund um die Gefahren von Social Media für Kinder und Jugendliche gibt es einen Milliardenvergleich. Darauf haben sich der Insta- und Facebook-Konzern Meta und die klagenden US-Bundesstaaten geeinigt. Demnach zahlt Meta bis zu 14 Milliarden Euro. Dazu verpflichtet sich der Konzern, mehr zum Schutz zu tun. Schwarz-Rot will in Sachen Reformen Tempo machen. Nach der Klausurtagung der Bundesregierung kommen heute die Fraktionen von Union und SPD zusammen. Sie wollen den weiteren Fahrplan abstecken, wie die Reformen, etwa Rente oder Steuer, umgesetzt werden. Bei Cyberangriffen auf deutsche Unternehmen stecken immer häufiger ausländische Geheimdienste dahinter. Wenn eine Firma betroffen war, steckte zuletzt in einem Drittel der Fälle ein fremder Nachrichtendienst dahinter, so eine Bitkom-Studie. Häufigste Angreiferländer sind China und Russland. Neu auf dem Radar ist der Iran.
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2: Es ist kurz nach sechs, richtig schönen Donnerstag, guten Morgen zusammen. Wer fühlt sich jetzt schon alles nach Volksfest? Hände nach oben. Ja, ich fühle mit euch, ich fühle mich nie nach Volksfest. Aber Leute, das ist einfach so in wie nie vorher, habe ich mir sagen lassen. Volksfeste, wie die es geschafft haben, sich über die Jahrzehnte zu halten und momentan so beliebt zu sein wie nie vorher, philosophieren wir gleich drüber. An diesem frühen Donnerstagmorgen nach drei Songs.
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0: ordentlich Blasmusik, das ein oder andere Hopfengetränk und standsichere Tische. Das ist für eine Person, mich, die so gar keine Beziehung zu Volksfesten hat, das Geheimrezept. Irgendwie aber so ein bisschen eingestaubt, finde ich, oder? Dani Wiese, wieso sind denn Volksfeste so beliebt, sagst du, wie nie vorher?
1: Was Volksfeste so stark macht, ist sicherlich die Nostalgie, aber auch etwas Grundsätzlicheres. Menschen wollen gemeinsam draußen sein, sich sehen, dazugehören und kurz mal raus aus dem Alltag. Auf dem Volksfest, da sind alle gleich. Und das ist schön, wie mir die Besucher auf dem Münchner Frühlingsfest verraten haben.
2: Das Schöne hier dran ist, dass du halt immer wieder hier, egal was für Menschen, das sind Ärzte, das andere sind Handwerker, das andere ist irgendwas anderes, eine Fachangestellte und alle kommen hier einfach zusammen und unterhalten sich einfach, feiern zusammen und

0: ohne irgendwelche, ja, Gegensätze zu haben voneinander. Ja.
1: Und genau das sagt mir auch eine Fahrgastbetreiberin.
2: Erfolgsfest bringt alle Schichten zusammen. Sowas in der Art wie das letzte Lagerfeuer, wo alle zusammenkommen. Gesellschaftliche, das letzte gesellschaftliche Lagerfeuer, sagen wir gerne dazu. Ja, wir bringen Groß und Klein zum Staunen, ne? Wie Weihnachten, würde ich sagen.
1: Und selbst die junge Generation liebt es.
3: Ich würde halt auch sagen, dass halt trotzdem so viele Junge auch da sind und da halt alles gemischtes Volk so ein bisschen, also so von jedem ein bisschen was dabei.
4: Ja, ich denke auch vor allem, dass man mit jedem einfach reden kann und dass es jetzt nicht irgendwie so eine Verklemmtheit oder so gibt, sondern man einfach mit jedem auskommt, auch im Zelt oder so.
1: Und sogar das Handy hat für ein paar Stunden Sendepause.
5: Ich habe mein Handy so gut wie gar nicht draußen am Frühlingsfest, weil man ist ja immer mit Freunden unterwegs, man hat einfach eine schöne Zeit. Und ich finde, es ist auch mal toll, mal vom Handy weg sein, vor allem in der heutigen Zeit, wo es ja nur noch um das Handy geht.
1: Und eine Sache passiert den Münchnern auf ihrem Frühlingsfest immer wieder.
0: Ja, super ist auch, dass man hier lang geht und dann trifft man irgendwen aus der Grundschule und dann geht man plötzlich mit dem nochmal ins Trinken oder einen alten Arbeitskollegen und dann kommt man trotzdem hier noch zusammen und es ist so wie vor ein paar Jahren, wo man mit dem wirklich jeden Tag was gemacht hat und dann kommt man hier auch wieder schön zusammen. Und das macht diesen Zauber hier auf dem Frühlingsfest aus.
1: Zusammengehörigkeit und Handy aus. Das sorgt für den Zauber des Moments.
6: Am Ende geht es beim Volksfest also offenbar nicht um das Etikett, sondern einfach um dieses Gefühl, ne? Dieses Zusammensein, dieses sich was gönnen und für einen Moment einfach aus diesem Gewohnten rauskommen und eine gute Zeit haben.

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1: Wolkig ist es heute Morgen, in der Mitte kann auch mal Nebel dabei sein. Tagsüber bleibt es lange trocken, aber im Westen gibt es am Nachmittag und Abend teils kräftige Gewitter mit Starkregen und Hagel. Dazu wird es richtig heiß, die Höchstwerte liegen zwischen 27 und knapp 34 Grad. Morgen gibt es Sonne und Wolken, dazu ab und zu Schauer oder Gewitter, maximal bis 31 Grad.
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2: Halb sieben durch, hallo zusammen, Edgy Badge. Meins ist höher. Hä? Nee, meins ist wieder höher.
3: Hä? Einen Moment.
2: Meins ist jetzt wieder höher. Ein paar Jahrzehnte früher, liebe alle zusammen, hat man sich um jeden Meter handfest gestritten. Wer hat denn jetzt das größte Gebäude der Welt? Das war ein Ring, sage ich euch. Wir gucken mal hinter diesen Wettstreit und wer letzten Endes gewonnen hat. In einer ganz frischen Folge Architekturaspekte gibt es in 8 Minuten. Hallo, schönen Donnerstag, Tim Reimann hier für euch.

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1: Hier geht es um einen handfesten Konkurrenzkampf in der Architekturgeschichte. Wir sind Ende der 1920er Jahre in New York. Es tobt ein Wettstreit um den Titel des höchsten Gebäudes der Welt. Im Ring das Chrysler Building und das damalige Bank of Manhattan Building, heute bekannt als 40 Wall Street. Besonders pikant, die Architekten hinter den Projekten kannten sich bestens. William von Alen und H. Craig Severance waren früher Geschäftspartner. Nach einem Zerwürfnis sind sie allerdings zu Rivalen geworden. Und sie lieferten sich ihren ganz persönlichen Kampf um die Skyline von New York. Immer wenn einer sein Gebäude höher plante, zog der andere nach. Meter um Meter haben sich die Türme in den Himmel geschraubt. Schließlich schien die Sache entschieden. 40 Wall Street war fertig und galt als das höchste Gebäude der Welt. Doch von Alen hatte noch einen Plan im Ärmel. Im Inneren des Chrysler Buildings ließ er heimlich eine gewaltige Stahlspitze zusammensetzen, verborgen vor der Konkurrenz und der Öffentlichkeit. Als der große Moment dann kam, wurde die rund 56 Meter hohe Spitze innerhalb von nur 90 Minuten nach oben gezogen und montiert. Mit einem Schlag war das Chrysler Building plötzlich höher als sein Rivale. Lange hielt der Weltrekord jedoch nicht. Schon kurz darauf war das Empire State Building da und noch höher. Naja, während der Titel jedoch weiter wanderte, blieb die Geschichte mit der versteckten Spitze da, wo sie hingehört. Ganz oben.
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1: Im Studio Dirk Justus. Die heftige Sturzflut in Nepal hat eine Spur der Verwüstung hinterlassen. Mindestens 160 Menschen kamen ums Leben. Hunderte weitere werden noch vermisst. Experten gehen mittlerweile davon aus, dass eine Eislawine das Unglück ausgelöst hat. Rente, Steuern, weniger Bürokratie. Die Liste an Reformen ist lang und Union und SPD wollen bei der Umsetzung Gas geben. Die beiden Fraktionen treffen sich heute und wollen den weiteren Kurs abklären. Die Koalition steht enorm unter Zugzwang, jetzt zu liefern, unter anderem wegen der anstehenden Landtagswahlen. Im Prozess um Social-Media-Sucht haben sich Meta und mehrere US-Bundesstaaten geeinigt. Im Rahmen eines Vergleichs zahlt der Insta- und Facebook-Konzern bis zu 14 Milliarden Euro. Gleichzeitig stimmt Meta zu, mehr zum Schutz von Kindern und Jugendlichen zu tun, etwa mit Zeitlimits. Bei Spionage und Sabotage gegen deutsche Unternehmen führt die Spur immer öfter zu ausländischen Geheimdiensten. Gut jede dritte betroffene Firma konnte zuletzt einen Angriff einem fremden Nachrichtendienst zuordnen, zeigt eine Bitkom-Studie. Der Schaden durch Cyberangriffe liegt jährlich bei über 200 Milliarden Euro.
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2: Zwei nach sieben, Tim Reimann hier. Ihr müsst wissen, in so einer Radioredaktion, ne, wie hier wir bei Drillux Radio sind, da haben wir einen Haufen kreativer Köpfe. Da sind manchmal auch merkwürdige Vorlieben dabei. Kollegin Alexandra Peters zum Beispiel, die liebt Gemüse, aber im Stil von Disco-Kugeln, habe ich jetzt rausgefunden. Bei ihr auf dem Platz stehen 8 Kürbisse von groß bis mittel zu klein, die mit so kleinen Glasquadraten beklebt sind und wie wild glitzern. Mitten in der Drillux Radio Redaktion steht das. Ich finde ja, sieht super cool aus, aber auch ein bisschen verwirrend. Und genau diese liebe, verrückte Frau Alexandra Peters sagt, Leute, aktuell sind Croissants als Modeaccessoire total angesagt. Und ich sage euch ehrlich eine Sache, wenn sie sowas sagt, dann muss da was dran sein. Gucken wir uns genauer an hier in den nächsten 3 Songs.
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0: Meine Kollegin Alexandra Peter sagt, modisch sind gerade Croissants in und interessant. Dann ist das so und wir vertrauen darauf hier bei Brillux Radio. Glaubt mir, da ist was dran. Die Frau ist modisch bis unter die Zähne hochbewaffnet. Croissants auf T-Shirts, Croissants als Deko-Anhänger für die Tasche. Alexandra Peters, wie zur Hölle kommst du da drauf?
1: Weil das Croissant perfekt zu unserer aktuellen Lust auf Verspieltheit passt. Im Dopamin-Dekor und Whimsy-Einrichten, zwei Trends gerade, die sehr verspielt, bunt und unperfekt sind, taucht es überall auf, weil es sofort gute Laune macht und jeder es kennt. Als Taschencharm oder Deko-Objekt ist es ein Augenzwinkern, ein bisschen französischer Lifestyle, ein bisschen Humor. Social Media hat das enorm verstärkt, weil Croissants wahnsinnig fotogen sind. Diese Schichten, dieses Knuspern, das funktioniert perfekt auf Instagram oder TikTok. Serien wie Emily in Paris haben das Bild vom Croissant als stylisches Lebensgefühl zusätzlich positiv verstärkt.
0: Okay, bevor es zum Lifestyle-Symbol wurde, war es ja auch erstmal einfach nur ein Gebäck.
1: Überraschenderweise nicht direkt aus Frankreich. Der Ursprung liegt beim österreichischen Kipferl. Der kam im 19. Jahrhundert nach Frankreich, wurde dort weiterentwickelt, viel buttriger und luftiger und so zum Croissant, wie wir es heute kennen. Von Paris aus hat es dann Cafés, Bäckereien und Frühstückstische auf der ganzen Welt erobert, eben auch bei uns in Deutschland.
0: Und warum ist so ein Croissant jetzt gerade so beliebt wie nie zuvor?
1: Da kommen gerade mehrere Trends zusammen. Es gibt diese extremen Weiterentwicklungen wie Croissant-Hybride, die viral gehen, zum Beispiel das Crombolino. Gleichzeitig wird das Croissant immer mehr zum kleinen Luxusprodukt. Handgemacht, hochwertige Butter, viel Handwerk. In unsicheren Zeiten ist das für viele ein erschwinglicher Genussmoment. Ein gutes Croissant und ein guter Kaffee stehen heute für Selfcare, Stil und ein bisschen Alltagseleganz.
0: Das Croissant ist damit also längst mehr als einfach nur Frühstück. Es ist mittlerweile ein Designobjekt, Social Media Star und vor allen Dingen auch ein kleines Luxusstatement. Alexandra, ich danke dir und wir vertrauen dir natürlich.

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2: 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Bohemian Rhapsody geht ans Herz und Queen singt sich diese

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1: Viele Wolken gibt es heute Morgen immer mal wieder. Zwischendurch ist es aber auch klar und in der Mitte kann sich vereinzelt Nebel zeigen. Im Laufe des Tages bleibt es erst oft sonnig bis wolkig und meist trocken. Im Westen ziehen dann zum Nachmittag hin die ersten kräftigen Gewitter auf. Dazu steigen die Höchstwerte auf 27 bis 34 Grad. Morgen gibt es verbreitet Schauer und Gewitter bei maximal 31 Grad.
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2: Halb acht durch. Hallo zusammen, schönen Donnerstag. Ich will gar keine Diskussion lostreten über Feuerwerk oder kein Feuerwerk. Not my pair of shoes. Aber sagt mal ganz kurz, habt ihr da irgendwie eine Empfindung dabei? Braucht's in unserem Leben Feuerwerk oder nicht? 0251 71 886000. Schickt mir kurz einfach Schwachsinn oder brauche ich? Dann weiß ich Bescheid. Gerne per WhatsApp. Feuerwerk, yay oder nay? Vielerorts steht das gerade so ein bisschen auf der Kippe, ne, ob Feuerwerke erlaubt sind oder verboten werden, vor allem auch in Innenstädten. Jetzt wurde aber, finde ich, was ganz Spannendes in Japan entwickelt, was die Entscheidung so ein bisschen erleichtern könnte. Gucken wir uns an in zwei Songs.

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1: Ich habe euch ja eben gefragt, Feuerwerk yay oder nee, mal so aus der Hüfte raus, ohne drüber nachzudenken. Finden wir schön oder brauchen wir eher nicht? Ich kann so viel sagen, die Mehrzahl von denen, die sich gerade hier gemeldet hat, per WhatsApp an der 0251 718 8000, die sagen ja, Feuerwerk ist grundsätzlich eine gute Sache, würde ich vermissen. So. Und ich habe gute Nachrichten für alle Menschen, also egal, ob ihr sagt yay oder nay. In Japan, da haben Forscher jetzt neue Feuerwerkskörper entwickelt, die sich einfach selbst auflösen, nachdem sie verschossen wurden. Dann liegt das nicht so dumm auf der Straße rum, in der Natur, in Flüssen, in Seen, sondern es löst sich einfach auf. Wie genial, oder? Die Feuerwerkskörper, die werden wohl mit so einem Harz gefertigt, der sonst in der Landwirtschaft genutzt wird, für Saatgut. Und wenn dieser Harz eben mit Feuchtigkeit in Berührung kommt, dann löst der sich komplett auf. Bonusverbesserung, bei den neuen Feuerwerkskörpern in Japan kommt nur noch halb so viel Papier zum Einsatz, wie wir es sonst gewohnt sind. Also eine Win-Win-Win-Situation. I like very much. Gute Nachrichten für diesen Donnerstagmorgen. Oder nicht?
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Wir haben es kurz vor 8. Hallo zusammen. Brillux Radio ist hier. Brillux Radio ist vor allem auch an eurer Seite für den Weg rein in diesen Donnerstagmorgen.

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1: Im Studio Dirk Justus. Die heftige Sturzflut in Nepal hat eine Spur der Verwüstung hinterlassen. Mindestens 160 Menschen kamen ums Leben. Hunderte weitere werden noch vermisst. Experten gehen mittlerweile davon aus, dass ein Gletscherabbruch das Unglück ausgelöst hat. Die Länder ziehen wegen der deutlich höheren Schienenmaut für Regionalzüge vor Gericht. Die Klage gegen den Bund soll in den nächsten Tagen kommen, berichtet die Rheinische Post. Für den Regionalverkehr geht es um Mehrkosten von 400 Millionen Euro. Die Länder fordern, dass der Bund dafür aufkommt. Im wegweisenden Prozess rund um die Gefahren von Social Media für Kinder und Jugendliche gibt es einen Milliardenvergleich. Darauf haben sich der Insta- und Facebook-Konzern Meta und die klagenden US-Bundesstaaten geeinigt. Demnach zahlt Meta bis zu 14 Milliarden Euro. Dazu verpflichtet sich der Konzern, mehr zum Schutz zu tun. Es sind weitere unangenehme Termine für VW-Chef Blume gewesen. Er hat sich in Zwickau und Emden der verunsicherten Belegschaft gestellt, die vor Ort auch demonstriert hat. Der kriselnde Konzern will sparen. Neben Stellenstreichungen stehen auch Werksschließungen im Raum. Final ist darüber noch nicht entschieden.
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2: Denkt mal bitte nicht an einen roten Hammer. Haha. Denkt mal bitte nicht an eure Küche zu Hause.
3: Haha.
2: Ich kann eure Gedanken kontrollieren. Denkt mal bitte nicht an ein blaues Rennauto. Ja, okay, reicht. Denkt nochmal bitte an eure Küche gerade. Wie sieht die denn aus? So rein farbentechnisch. Vermutlich weiß. Meine ist auch weiß. Und wir lernen in 10 Minuten Carmen Ruf aus Freiburg kennen. Spoiler, ihre Küche ist komplett schwarz. Wie sie da nicht die Nerven verliert. Soll sie uns mal schön gleich selbst erklären. In den nächsten 3 Songs, 10 Minuten.
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0: Wir Deutschen, wir sind jetzt nicht dafür bekannt, besonders fancy und verrückt zu sein, oder? Oder drücke ich uns da irgendwie einen falschen Stempel auf? Zumindest mal was Küchen angeht, finde ich. Wobei unser Fliesenspiegel, also von Partnerin und mir zu Hause, das sind so kleine quadratische Fliesen, soweit so normal, aber da sind so Sterne drauf und diese Sterne sind, jeder Zacken ist quasi eine andere Farbe. Grün, rot, weiß, schwarz und davon ganz viele so nebeneinander. Also so ein bisschen verrückt sind Partnerin und ich vielleicht doch. Aber der Rest der Küche ist ganz, ganz langweilig, ganz bodenständig weiß, Hochglanz, also nichts Verrücktes. So, wir sind jetzt bei einer positiven Ausnahme zu Gast, bei Prelux-Radiohörerin Carmen Ruf aus Freiburg. Die hat sich gemeldet bei uns und hat gesagt, Moment mal, meine Küche sieht ganz anders aus als eurer aller Küchen da draußen. Daniel Peters, du hast dich mit ihr getroffen, du hast sie kennengelernt und du hast rausgefunden, ihre Küche, die ist sehr schwarz, komplett schwarz. Wie findest du die Entscheidung?
1: Mutig, ja, aber für Carmen stand was anderes nie zur Diskussion. Für sie war immer schon klar, sie will eine
2: schwarze Küche. Ich habe immer gesagt, schon seit bestimmt 10, 15 Jahren, dass ich eine schwarze Küche möchte.
1: Sie hat jahrelang auf ihre Eigentumswohnung hingespart und die Küche war einfach gesetzt.
0: Nehmen wir uns mal mit, wie hat sie das Ganze in Szene gesetzt?
1: Mit einem starken Schwarz-Weiß-Kontrast. Zu den schwarzen Möbeln gesellen sich noch filigrane schwarze Leuchten an der Decke und Schwarz-Weiß-Fotografien an den Wänden. Der eigentliche Clou ist aber die weiße Wand hinter der schwarzen Küche. Klingt erstmal gar nicht so besonders, ist aber entscheidend, denn die ist perfekt glatt. Kein Muster, keine Struktur, nur eine ruhige, absolut ebene Fläche.
0: Was genau heißt eigentlich glatte Wand? Also so eine Rauphase einfach weglassen oder was?
1: Nee, da steckt deutlich mehr dahinter, hat mir Dennis von der Straße erklärt. Der ist Malermeister und Geschäftsführer beim Malerbetrieb Steyert aus Kirchzarten. So eine Wand wird nämlich mehrfach gespachtelt und geschliffen, damit wirklich jede noch so kleine Welle oder Struktur verschwindet.
3: Die Mitarbeiter haben entweder ein Stativ mit einem Licht im Hintergrund oder die neuen Schleifgeräte haben auch einen LED-Ring, der ein Streiflicht schon während des Schleifgangs an die Wand projiziert. Und das sieht man wirklich, also ist manchmal schon unfair dem Handwerk gegenüber, das sieht man wirklich alles und es wird nichts verziehen.

0: Am Ende wird sogar noch ein Glattvlies drüber tapeziert, damit wirklich nichts mehr stört. Und selbst die Farbe spielt eine Rolle. Die muss gut verlaufen, damit am Ende nicht noch durch den Anstrich neue Unebenheiten entstehen. Und das hat eben eine ganz andere Wirkung als zum Beispiel Raufaser.
1: Dann wird die Küche nicht so rausstehen und irgendwie nicht so die Wirkung erzielen. Und dadurch, dass es nur Glattvlies ist, weiß, kommt die einfach nochmal besser zur Geltung.
0: Und jetzt ist es genauso, wenn nicht sogar besser, wie es sich Carmen jahrelang vorgestellt hat.
2: Mutig wohnen heißt manchmal also gar nicht alles einfach bunt machen, sondern eine Idee konsequent durchzuziehen. Carmen, liebe Grüße nach Freiburg. Vielen Dank für dieses tolle Beispiel.

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1: Viele Wolken gibt es heute Morgen immer mal wieder. Zwischendurch ist es aber auch klar und in der Mitte kann sich vereinzelt Nebel zeigen. Im Laufe des Tages bleibt es erst oft sonnig bis wolkig und meist trocken. Im Westen ziehen dann zum Nachmittag hin die ersten kräftigen Gewitter auf. Dazu steigen die Höchstwerte auf 27 bis 34 Grad. Morgen gibt es verbreitet Schauer und Gewitter bei maximal 31 Grad.
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2: Wir haben es 9:30 durch. Hallo zusammen, Tim Reimann aus dem Radio raus. Haben wir alle denselben Bildungsstand, was Kommissar Rex angeht? Das war doch ein Hund in den 90ern. Ich habe gerade mal geguckt, 1994 gab es die erste Folge, da war ich gerade geboren. Und dieser Hund hat Verbrecher aufgespürt, hat sie zur Strecke gebracht. So, soweit mein Stand der Dinge. Wir stellen uns gleich in einer frischen Folge, wie wohnt eigentlich? Nicht die Frage, wie Kommissar Rex gewohnt hat, aber wie seine Schauspielkollegin wohnt und Antworten darauf bekommen wir in den nächsten zwei Songs.

0: 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Wie wohnt eigentlich die Kollegin von Kommissar Rex in Düsseldorf?
1: Ja, hallo, ich bin Katrin Lux, Schauspielerin, und ich habe gerade mit dem Rex gedreht und ich wohne tatsächlich selber auch mit einem Hund zusammen, und da ist natürlich, ja, wie in der Serie eigentlich, ist sie die Hauptperson in unserem Leben und auch in unserer Wohnung. Also ich bin eigentlich dankbar, dass ich mit ihr leben darf, dass sie mich noch akzeptiert als Frauchen. Sie hat einen mega süßen Platz bei uns, und zwar, sie hat sogar eine Höhle, ist auch beleuchtet mit indirektem Licht, und dieses Licht kann man in verschiedene Farbnuancen verändern. Dazu muss ich sagen, mein Mann ist Kameramann und für die Lichtstimmung zu Hause zuständig, und der hat unsere Wohnung einfach so wundervoll gestaltet. Also wir haben immer super schönes indirektes Licht, wir haben überall Kerzen, LED-Lichter. Alle, die zu uns immer zu Besuch kommen, die noch nie bei uns waren vorher, sagen immer: Ach Katrin, klar, dass du so wohnst. Ach, das ist ja so romantisch, und das Licht und die Musik und alles passt zusammen und die Farben und die Dekoration und ist alles so liebevoll. Und ich sage dann immer: Ja, finde ich auch, aber es hat mit mir nichts zu tun, das macht nämlich mein Mann. Und mein Mann ist halt so ein richtiger Kerl, ne? Das ist so ein richtiger Typ, da glauben immer die meisten nicht, dass der so eine romantische Ader hat. Aber ja, ich darf das einfach genießen, mein Mann macht das eigentlich so. Wir haben sogar eine eigene Familienfarbe. Also es gibt ja Familien, die haben ein Familienwappen. Wir haben eine Familienfarbe. Das ist ein ganz spezielles, wundervolles Grün. Und mein Schwiegervater hatte seine Motorräder, hatte seine Autos in dieser Farbe lackiert. Die hat dann mein Mann übernommen, die Farbe. Ich habe sie mittlerweile auch übernommen.

0: Es ist so ein wunderschönes, ja, olivgrau-grün. Und unsere Tochter ist jetzt in ihre eigene Wohnung gezogen und sogar sie hat die Farbe übernommen.
1: Ja. Und wie wohnst eigentlich du? Jetzt E-Mail an radio@brillux.de.

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1: Im Studio Dirk Justus. Die heftige Sturzflut in Nepal hat eine Spur der Verwüstung hinterlassen. Mindestens 160 Menschen kamen ums Leben. Hunderte weitere werden noch vermisst. Experten gehen mittlerweile davon aus, dass eine Eislawine das Unglück ausgelöst hat. Rente, Steuern, weniger Bürokratie. Die Liste an Reformen ist lang und Union und SPD wollen bei der Umsetzung Gas geben. Die beiden Fraktionen treffen sich heute und wollen den weiteren Kurs abklären. Die Koalition steht enorm unter Zugzwang, jetzt zu liefern, unter anderem wegen der anstehenden Landtagswahlen. Im Prozess um Social-Media-Sucht haben sich Meta und mehrere US-Bundesstaaten geeinigt. Im Rahmen eines Vergleichs zahlt der Insta- und Facebook-Konzern bis zu 14 Milliarden Euro. Gleichzeitig stimmt Meta zu, mehr zum Schutz von Kindern und Jugendlichen zu tun, etwa mit Zeitlimits. Die Bayern, Dortmund, Leipzig und Stuttgart erfahren heute, gegen wen sie in der Champions League ran müssen. In Monaco wird am Abend die Ligaphase ausgelost. Bei der Mammutliga mit insgesamt 36 Teams hat wieder jedes Team 8 Spiele, 4 zu Hause und 4 auswärts.
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2: Donnerstag ist so lange, bis es bei allen im präfrontalen Hirnlappen angekommen ist. Podcast-Tag hier bei Drillox Radio. Donnerstag ist Podcast-Tag hier bei uns bei Drillox Radio. Drillox zu Hause heißt unser Podcast. Und in dem haben wir euch da draußen zu Gast. Euch da draußen mit verrückten Geschichten rund ums Sein, rund ums Leben, rund ums Wohnen. Und diese Woche zu Gast ein Kerle, so normal wie ihr und ich. Aber, jetzt passt auf, mit einem Rittergut in seinem Besitz. Der wohnt da auch drin. Und die wilde Story hinter Tarquin Kossak hören wir gleich hier in den nächsten drei Songs.
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1: Wer kann schon von sich behaupten, in 2026 ein Rittergut zu haben? Ich kenne jetzt einen. Einen von einer Person, die genau das kann. Tarquin Kossak. Der Mann, der besitzt ein eigenes Rittergut. Und ich finde ja folgerichtig die erste Frage von unserem Host Erik Schroth. Wie zur Hölle erwirbt man ein Rittergut? Bückware im Supermarkt wird es nicht sein.
2: Wir hatten heute Tarquin zu Gast und ich meine, der Name ist schon total außergewöhnlich und sein Leben auf jeden Fall auch, denn er ist Erbe in sechster Generation eines riesigen Ritterguts mitten im Sauerland. Er selbst ist leider kein Ritter mehr, weil der Adelstitel wurde irgendwann in dieser Geschichte aberkannt, aber er lebt eben auf diesem Rittergut und was vor allem faszinierend war, ist, was da eigentlich an so einem Erbe alles dranhängt. Also Adel verpflichtet, das haben wir hier auf einem ganz anderen Level mal kennengelernt.
1: Okay, und was sind das für Pflichten?
2: Zum Beispiel die Tatsache, dass er letztendlich eigentlich nur ein einziges Kind haben darf. Und auch unter keinen Umständen da irgendwie ein zweitgeborener Junge oder sowas sein darf. Und das 2026 irgendwie mitzuerleben, dass es noch so gelebt wird und dass es das auch gibt und vor allem, warum es das gibt, das finde ich faszinierend. Und Tarquin hat erzählt, dass sie eine eigene Kapelle auf dem Gelände haben und in dieser Kapelle werden sie getauft, da wird geheiratet und da werden sie auch beerdigt, also die ganze Familie. Und das ist was ganz Besonderes, gerade in Deutschland, weil normalerweise ist ja so das Bestattungsrecht sehr, sehr streng.
1: Okay, da sind viele Dinge also ganz klar geregelt, aber können wir uns das Leben und Wohnen so vorstellen wie, weiß ich nicht, wie ein Märchen?
2: Also allein das Elternhaus, in dem er aufgewachsen ist als Kind, hatte 1400 Quadratmeter mit Rittersaal und allem, was man sich vorstellt. Aber auch die Kindheit, die Tarquin da erlebt hat, darüber hat er ganz viel gesprochen, die auf der einen Seite so ein bisschen isoliert war, weil er halt immer auf diesem Rittergut war. Und auf der anderen Seite aber auch der größte Abenteuerspielplatz der Welt. Also er konnte machen, was er wollte. Er hatte Pferde, Hunde, Unmengen an Platz, auf denen er sich austoben konnte. Und das ist schon was sehr Besonderes gewesen. Und natürlich darf auch ein Hausgeist nicht fehlen. Und den gibt es sogar erwiesenermaßen auf diesem Anwesen.
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1: Sonnig bis wolkig ist es heute Vormittag erstmal. Oft bleibt es noch trocken. Später wird es im Westen deutlich ungemütlicher mit kräftigen Gewittern, teils mit Starkregen und Hagel. Und die Temperaturen klettern auf 27 bis knapp 34 Grad. Morgen dann mehr Wolken und verbreitet Schauer und Gewitter, maximal bis 31 Grad.
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2: Wie viele Sprachen sprecht ihr da draußen? Wenn ihr jetzt bei einer oder zwei seid, müsst ihr euch gar nicht schlecht fühlen. Mir geht's nämlich genauso. Ich spreche zwei. Englisch, sehr gut. Deutsch, auch ganz okay. Bei einer sogenannten Linguistik-Olympiade, da geht's gar nicht drum, eine Sprache zu sprechen, sondern mit logischem Verständnis sich zu erschließen, was in dieser Sprache mit den Worten gesagt wird. Und wusstet ihr, dass Deutschland da ganz, ganz vorne dabei ist? Sprechen wir drüber gleich in zwei Songs.

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1: WM, EM, Olympia, alles toll. Versteht mich nicht falsch. Können wir aber bitte mal für einen kurzen Moment überbezahlte Fußballer vergessen und über Leonard Kottisch sprechen? Er ist Schüler in Berlin und hat für Deutschland Gold geholt bei der sogenannten Linguistik-Olympiade. Leonard, du hast uns wirklich ganz fantastisch vertreten. Hier kommen 5 Sekunden Applaus und Wertschätzung für dich. Danke, lieber Leonard, das war fantastisch. Gold für Deutschland. Irre, was du geleistet hast. Vielen Dank dafür. So, und wer sich jetzt fragt, ganz kurz zur Einordnung, was diese Linguistik-Olympiade ist. Leute, da haben über 200 junge Menschen teilgenommen aus 37 Ländern. Aufgabe ist es, wie ein Detektiv Texte in Sprachen zu entziffern, die man halt eben selbst gar nicht spricht. Da geht es dann um Logik, um Sprachverständnis, um das Verständnis von der Grammatik einzelner Wörter, die man auch gar nicht kennt und. Ja, und Leonard hat eben abgeräumt für uns in Deutschland. 2. Platz, wohlgemerkt, wurde übrigens ein Mitschüler aus Berlin. Also, Leonard, für mich und das gesamte Brillux-Radio-Team seid ihr mindestens genauso cool wie Cristiano Ronaldo oder die komplette spanische Fußballnationalmannschaft, die dieses Jahr die WM gewonnen hat. Aber was ist schon die WM, wenn man die Linguistik-Olympiade gewonnen hat? Grüße zu euch. Danke, dass ihr uns so gut vertreten habt.
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1: Es ist kurz vor 10, macht euch einen guten Start rein in diesen Donnerstagmorgen. Gleich ab 10 ist hier nicht im Radio einfach Stille, sondern da kommt Kollegin Alexandra Peters, die begleitet euch dann weiter in diesen Donnerstagvormittag.

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1: Im Studio Dirk Justus. Die heftige Sturzflut in Nepal hat eine Spur der Verwüstung hinterlassen. Mindestens 160 Menschen kamen ums Leben. Hunderte weitere werden noch vermisst. Experten gehen mittlerweile davon aus, dass eine Eislawine das Unglück ausgelöst hat. Rente, Steuern, weniger Bürokratie. Die Liste an Reformen ist lang und Union und SPD wollen bei der Umsetzung Gas geben. Die beiden Fraktionen treffen sich heute und wollen den weiteren Kurs abklären. Die Koalition steht enorm unter Zugzwang, jetzt zu liefern, unter anderem wegen der anstehenden Landtagswahlen. Im Prozess um Social-Media-Sucht haben sich Meta und mehrere US-Bundesstaaten geeinigt. Im Rahmen eines Vergleichs zahlt der Insta- und Facebook-Konzern bis zu 14 Milliarden Euro.

0: gleichzeitig stimmt Meta zu, mehr zum Schutz von Kindern und Jugendlichen zu tun, etwa mit Zeitlimits. Die Bayern, Dortmund, Leipzig und Stuttgart erfahren heute, gegen wen sie in der Champions League ran müssen. In Monaco wird am Abend die Ligaphase ausgelost. Bei der Mammutliga mit insgesamt 36 Teams hat wieder jedes Team 8 Spiele, 4 zu Hause und 4 auswärts.
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2: Kurz nach 10 am Donnerstagvormittag. Ich hoffe, ihr seid gut in den Tag gestartet. Alexandra Peters hier und bei mir wird gleich eine Runde gerätselt in unserem Jobquiz.
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2: Was kaum jemand weiß, der Beruf, den wir jetzt suchen, ist ein echter Leistungssport. Ein Deutscher namens Christian Ulrich ist darin sogar schon mal offiziell Weltmeister geworden. Und zwar für die Fähigkeit, nur durch eine präzise Schwungbewegung Kunstwerke wie Herzen oder Schwäne zu zaubern. Ja, und dafür zahlen wir sogar sehr gerne auch mal 2 bis 5 Euro. Dabei unterschätzen wir völlig, wie viel Wissenschaft in diesem Handwerk steckt. Deswegen müssen sie ihre Arbeitsgeräte zum Beispiel mehrmals täglich neu kalibrieren. Und als wäre das nicht genug, entscheiden bei der Zubereitung buchstäblich Sekunden und die exakte Temperatur darüber, ob das Ergebnis am Ende ein Traum oder ungenießbar wird. Was ich aber am bemerkenswertesten finde, Profis schaffen es auch noch, mehrere Kunden gleichzeitig zu bedienen, extra Wünsche anzunehmen und stets freundlich zu bleiben. Allein beim Zuschauen wird mir dabei schon schwindelig. Und ich glaube, spätestens jetzt kommen auch die Ersten darauf, denn am Ende geht es hier um einen Ort, der uns fast sogar wie eine Oase der Ruhe vom Alltagsstress runterholt. Sie sind die Retter unseres frühen Morgens und oft auch unserer Nachmittagstiefs. Welchen Job suchen wir? Es sind die Baristas.
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1: Sonnig bis wolkig ist es heute Vormittag erstmal. Oft bleibt es noch trocken. Später wird es im Westen deutlich ungemütlicher mit kräftigen Gewittern, teils mit Starkregen und Hagel. Und die Temperaturen klettern auf 27 bis knapp 34 Grad. Morgen dann mehr Wolken und verbreitet Schauer und Gewitter, maximal bis 31 Grad.
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2: Im Brillux Zuhause Podcast begrüßt Host Erik Schroth dieses Mal Tarquin. Und warum der ein fast echter Ritter ist, das klären wir gleich, indem wir mal reinhören in den Podcast. Alexandra Peters hier, schönen Donnerstag.

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1: Ein fast echter Ritter mit einem sehr echten Rittergut. Den hat Kollege und Interior Designer Erik Schroth dieses Mal zu Gast in der neuen Podcast-Folge vom Brillux Zuhause Podcast. Aber hören wir doch einfach mal rein, was Tagwin alles zu erzählen hat. Und es geht da direkt um den Hausgeist des Ritterguts.
2: Gibt es da Geistergeschichten bei euch?
3: Also unser Hausgeist ist Rutger.
2: Es gibt sogar einen Hausgeist.
3: Ja, es gibt einen Hausgeist, der heißt Rutger. Und das ist zurückzuführen auf diesen Brudermord, von dem ich da vorhin schon sprach. Und Rutger ist der jüngere Bruder, der schlussendlich seinen Älteren ermordet hat. Und aus der Situation heraus, dass er moralisch falsch gehandelt hat, ist er gefangen zwischen den Welten und lebt im Haus auf ewige Verdammnis und sowas. Das ist die Geschichte, die wir den Kindern allen erzählen.
2: Und wie oft war Rutger schon bei dir?
3: Wenn wir jeden Hoferben einmal fragen, wird jeder sagen, wir haben ihn wahrgenommen. Ihn gibt es wirklich. Ja, jeder hat so seine eigenen Schlüsselerlebnisse, wo man gesagt hat, das ist anders auf einmal.
2: Was war deins?
3: Also, es gibt ja so Situationen, wenn man damit groß wird und ehrlich gesagt weiß jeder sich, wie sich auf alten Dielen schwere Arbeitsstiefel anhören, die daherlaufen.

0: offen. Das ist nur kompliziert, wenn man die hört und weiß, das ganze Haus ist leer und niemand ist da.
1: Oh Gott, da kriege ich direkt hier Gänsepelle.
0: Also wenn man wirklich weiß, niemand ist da, weil seine Eltern irgendwo im Ausland zur Yacht sind und man einfach alleine in so einem Haus ist und weiß, wie sich so schwere Arbeitsstiefel anhören, ja.
1: Rutger, wenn du willst, komm auch mal als Podcast-Gast vorbei. Als Podcast-Geist vorbei.
0: Ganz genau.
1: Ich hätte da ein paar Fragen.
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1: Gefühlt haben wir das doch alle schon mal erlebt. Wir sitzen im Urlaub an der Ostsee oder Nordsee, gemütlich mit einem Eis oder einem Fischbrötchen und plötzlich kommt eine Möwe angeflogen und schnappt es sich weg. Kollegin Dani Wiese, du warst in Warnemünde in Mecklenburg-Vorpommern unterwegs und dort hat man sich gegen diese kleinen Räuber tatsächlich ein paar ziemlich kreative Lösungen einfallen lassen, oder?
2: Ganz genau. In Warnemünde nimmt man den Kampf gegen die Möwe mit einer ordentlichen Portion Humor. Dort gibt es zum Beispiel Regenschirme gegen die Eisklaue. Also die werden aufgespannt und nicht danach geschlagen oder so, ne? Um Gottes Willen. Und es gibt sogar eine ganz besondere Versicherung fürs Fischbrötchen. Hast du schon mal was von der Fischbrötchen-Police gehört?
1: Nee, tatsächlich noch nicht. Aber du wirst uns ja gleich aufklären um kurz nach 11 hier bei Brillux Radio und ich bin sehr gespannt.

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1: Im Studio Dirk Justus. Rente, Steuern, weniger Bürokratie. Die Liste an Reformen ist lang und Union und SPD wollen bei der Umsetzung Gas geben. Die beiden Fraktionen treffen sich heute und wollen den weiteren Kurs abklären. Die Koalition steht enorm unter Zugzwang, jetzt zu liefern, unter anderem wegen der anstehenden Landtagswahlen. Nach der verheerenden Sturzflut in Nepal werden auch mehrere Deutsche vermisst. Das teilte die nepalesische Tourismusbehörde jetzt mit. Durch die Fluten kamen bislang über 100 Menschen ums Leben, mehr als 1000 werden vermisst, darunter viele Touristen. In 5 Bundesländern gehen die Behörden offenbar gerade mit einer Razzia gegen die illegale Artgemeinschaft vor. Denn die rassistisch-völkische Sekte ist wohl weiter aktiv, obwohl sie seit 3 Jahren verboten ist. Laut Spiegel gibt es Durchsuchungen in Sachsen-Anhalt, Berlin, Brandenburg, Niedersachsen und NRW. Der SC Freiburg ist heute wieder international.

0: gefordert. Gegen den FC Motherwell geht es um den Einzug in die Ligaphase der Conference League. Das Hinspiel hatte Freiburg mit 3:1 gewonnen. Die Freiburger gehen also als Favorit ins Rückspiel. Los geht's, 18.45 Uhr.
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2: Strand, Möwen und Fischbrötchen. Das ist ja schon so eine gefährliche Kombination an sich, vor allem wenn die Möwe Hunger hat. Es gibt jetzt aber eine Police, mit der man sich gegen solchen Diebstahl durch Möwen absichern kann. Mehr dazu hören wir gleich. Alexandra Peters hier. Ich wünsche euch einen tollen Vormittag.
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1: Sommer, Sonne, Strand und da gehört doch ein Eis einfach dazu, oder? Oder ein leckeres Fischbrötchen. Tja, und genau in diesem Moment denken sich die Möwen, danke, das nehme ich jetzt sehr gerne. Die gefiederten Diebe sind an der Küste ja berüchtigt. Kollegin Dani Wiese war neulich in Warnemünde, also an der Ostsee. Dort hat man sich gegen die frechen Möwen ein paar ziemlich clevere Dinge einfallen lassen.
2: Ja, ich bin auf der Promenade in Warnemünde unterwegs, vor den Eisdielen ganz lange Schlangen. Überall Menschen mit einem Eis in der Hand und dazwischen einige mit aufgespannten Regenschirmen, alle im selben Design und das bei strahlendem Sonnenschein. Warum? Das erklärt mir Touristenführer Mike.
3: Das ist nicht, weil wir denken, es kommt jederzeit Regen auf uns zu, sondern die Möwen sind sehr aggressiv, werden nämlich viel gefüttert von den Touristen. Das ist natürlich was, was uns Touristenführer ein bisschen stört, wenn wir es sehen. Wir wissen, ihr meint das alle gut, aber das ist natürlich ein bisschen problematisch. Deswegen wollen die Möwen Eis, sie wollen Fischbrötchen, sie wollen Bratwurst und dagegen kann man sich wehren, indem man so einen Regenschirm hat und dann gemütlich sein Eis essen kann.
2: Der aufgespannte Regenschirm als Schutz vor den diebischen Möwen. Die Idee ist ja schon sensationell. Aber der Knaller ist die Fischbrötchen-Police.
3: Die Fischbrötchen-Police besagt, du kaufst dir ein Fischbrötchen und du hast dazu eine Versicherung. Das heißt, wenn eine Möwe dich angreift und dir das Fischbrötchen klaut, da brauchst du nicht lachen, das ist wirklich so, dann bekommt man ein neues Fischbrötchen. Und schon allein, wenn sie Fischbrötchen-Police hören, dann denken sie, oh, warum muss ich auf mein Fischbrötchen so gut aufpassen? Und spätestens nach ein paar Minuten wird klar, warum.
2: Ja, und das passiert gar nicht mal so selten, wie mir Tom, der hier gerne Urlaub macht, erzählt.
4: Ey, also man kann über die Möwen sagen, was man will, aber aggressiv sind die alle mal. Wenn die es auf dich abgesehen haben, dann hast du wirklich keine Chance mehr. Ich glaube, allein letztes Jahr in Warnemünde, boah, ich weiß nicht, 4 oder 5 Mal wurde mir auf jeden Fall das Fischbrötchen schon geklaut. Ne? Also da kannst du Schutzhaltungen einnehmen, in Deckung gehen, wie du willst. Wenn die es auf dich abgesehen haben, dann ist das Ding auch weg. Aber dafür gibt es ja eben die Police.
2: Stellt sich natürlich die Frage, wird so eine Police ausgenutzt? Also heißt, gibt es Menschen, die ihr Brötchen einfach selbst aufessen und dann behaupten, eine Möwe hätte es geklaut? Mike, der Touristenführer, ist sich ganz sicher.
3: Das habe ich noch nicht erlebt und das ist auch gut so, weil sonst gäbe es die Fischbrötchen-Police ganz schnell nicht mehr.
2: Ja, hoffen wir es, dass es genauso bleibt. Ob die Fischbrötchen-Police oder der Regenschirm beim Eisessen. Warnemünde zeigt, gegen die dreisten Möwen hilft manchmal vor allem eins. Kreativität und eine gute Portion Humor.
1: Und mal ehrlich, wenn die Möwen einem das Essen aus der Hand wegklauen wollen, ist ein bisschen Einfallsreichtum vielleicht wirklich die beste Verteidigung.

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1: Sonnig bis wolkig ist es gerade in vielen Ecken. Insgesamt bleibt es meist trocken, später

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1: Müll, das ist was wir alle nicht so wirklich gerne produzieren, aber er fällt halt an. Dazu gibt's aber eine gute Nachricht, denn in Deutschland gibt's so wenig Abfall wie seit 2009 nicht mehr. 2024 waren es so rund 350 Millionen, fast 5% weniger als im Jahr davor. Besonders stark ging es im Bereich Bauschutt zurück, um über 8%. Und noch eine gute Sache, der Großteil des Mülls wird längst nicht einfach mehr entsorgt. 82% aller Abfälle werden inzwischen wiederverwertet, meist durch Recycling. Diese Quote hält sich schon seit 5 stolzen Jahren auf sehr hohem Niveau. Und für die Umwelt, für die bedeutet das weniger Belastung und mehr geschonte Ressourcen. Ich finde, das ist doch mal eine richtig gute Nachricht.
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1: Meine Kollegin Laura Lutzenberger, die steht hier schon in den Startlöchern und übernimmt hier gleich nach 12. Und ich wünsche euch jetzt einen wunderschönen Donnerstag mit Brillux Radio.

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1: Im Studio Dirk Justus. Schwarz-Rot will in Sachen Reformen Tempo machen. Nach der Klausurtagung der Bundesregierung kommen heute die Fraktionen von Union und SPD zusammen. Sie wollen den weiteren Fahrplan abstecken, wie die Reformen, etwa Rente oder Steuer, umgesetzt werden. In 5 Bundesländern gehen die Behörden mit einer Razzia gegen die illegale Artgemeinschaft vor. Denn die rassistisch-völkische Sekte ist wohl weiter aktiv, obwohl sie seit 3 Jahren verboten ist. Durchsuchungen gibt's in Sachsen-Anhalt, Berlin, Brandenburg, Niedersachsen und NRW. Nach der heftigen Flutwelle in Nepal werden weiter 100 Menschen vermisst. Darunter sind auch mindestens 8 Deutsche. Das teilte die nepalesische Tourismusbehörde jetzt mit. Die Flut hatte ganze Dörfer mitgerissen und unter anderem auch einen Ort getroffen, von dem aus viele Trekking-Touristen starten. Hammergegner oder Losglück? Fußballfans schauen heute gespannt nach Monaco. Dort wird am Abend die Ligaphase der Champions League ausgelost. 4 deutsche Clubs sind dabei, die Bayern, Dortmund, Leipzig und Stuttgart. Deutsche Duelle sind in der Ligaphase noch nicht möglich.
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2: Laura Lutzenberger hier am Donnerstag. Hi! Früher war Mode teilweise echt eine Mutprobe. Reifröcke, Korsetts, Schuhe, in denen man kaum laufen konnte. Hauptsache es sah gut aus. Und so ganz anders sind wir heute.

0: Eigentlich auch nicht. Wir quetschen uns für den perfekten Look schließlich immer noch in unbequeme Klamotten. Warum Mode schon immer so ein bisschen Leiden bedeutet hat, das schauen wir uns gleich an.
1: 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Überraschend anders als Lewis Tomlinson, The Observer. 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

0: wollte ich, sollte ich mal heiraten, so ein riesiges Prinzessinnenkleid. Doch mittlerweile habe ich schon oft gehört, dass die Kleider zu schwer, zu warm und auch nicht gerade praktisch sind. Und da fragt man sich dann schon, warum tun wir uns das für Mode eigentlich an? Früher ging das Ganze nämlich noch ein gutes Stück weiter, Stichwort Reifröcke. Alexandra Peters aus der Brillux Radio Redaktion. Die Brautkleider, die sind den Reifröcken schon recht ähnlich, ne?
1: Ja, ein bisschen schon. Die Reifröcke im 18. Jahrhundert waren allerdings noch eine Nummer größer. Unter dem Kleid steckte ein Gestell aus Holz, Fischbein oder später Metall. Dadurch wurden die Röcke so breit, dass man manchmal kaum durch die Tür kam und sie aussahen, als würde man damit einen ganzen Parkplatz brauchen. Bequem war das überhaupt nicht, aber genau darum ging es ja auch gar nicht. Wer so einen Reifrock tragen konnte, zeigte, ich bin wohlhabend. Arbeiten war damit praktisch unmöglich. Mode war damals also ein echtes Statussymbol.
0: Holz, Fischbein, Metall, unglaublich. Ja, sehr unbequem auf jeden Fall. Gab es denn noch mehr Kleidung, für die man sehr leiden musste?
1: Oh ja, Korsetts sind das bekannteste Beispiel. Mhm. Sie sollten die Taille schmaler wirken lassen. Viele denken, Frauen seien damals ständig in Ohnmacht gefallen, aber ganz so schlimm war es im Alltag meistens nicht, weil viele Korsetts lockerer geschnürt wurden. Trotzdem stand Komfort eher hinten an. Besonders im 19. Jahrhundert wurde die sogenannte Wespentaille zum Schönheitsideal. Manche schnürten dann doch ihre Taille dafür extrem eng. Und wenn wir ehrlich sind, ganz fremd ist uns das heute auch nicht. Ob hohe Absätze, formende Unterwäsche oder anders unbequeme Schuhe für eine Feier, auch heute nehmen viele für einen bestimmten Look einiges in Kauf.
0: Das ist leider richtig. Ganz verschwunden ist dieser Gedanke also doch nicht.
1: Überhaupt nicht. Viele Ideen leben bis heute weiter. Also weite Braut- oder Ballkleider erinnern an die Reifröcke. Formende Unterwäsche greift das Prinzip des Korsetts auf, nur eben mit deutlich bequemeren Materialien. Mhm. Obwohl ich ehrlich sagen muss, Bridget Jones hat damals in dem Film ganz schön drunter gelitten. Und auch aus eigener Erfahrung weiß ich, es ist immer noch nicht so ganz angenehm zu tragen. Der Wunsch, mit Kleidung etwas auszusagen oder besonders elegant auszusehen, ist also geblieben. Zum Glück müssen wir dafür heute aber keine

0: Metallgestell mehr unter den Rock schnallen.
1: Ja, dann entscheide ich mich doch bei meiner Hochzeit für den weißen Jogginganzug. Ich glaube, dann ist das auf jeden Fall sehr bequem. Nein, ich glaube, ein bisschen Unbequemheit werde ich in Kauf nehmen. Ich glaube, das werden wir immer in Kauf nehmen. Aber ich finde schon, Komfort ist mit einer der wichtigsten Sachen. Danke, Alexandra.

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1: Sonnig bis wolkig ist es gerade in vielen Ecken. Insgesamt bleibt es meist trocken. Später ziehen in der Westhälfte mehr Wolken auf und zum Abend kann es da auch kräftige Gewitter geben. Sonst bleibt es freundlich. Dazu werden es 27 bis knapp 34 Grad. Morgen dann wechselhaft mit Schauern und Gewittern maximal 31 Grad.
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2: Mit Laura Lutzenberger. Hi! Einen Hausgeist hat wahrscheinlich nicht jeder von uns zu Hause. Ein Rittergut schon gar nicht. Tarquin hat tatsächlich beides und erzählt in einer neuen Folge unseres Brillux Zuhause Podcast, wie es sich auf so einem historischen Anwesen lebt und warum es dort sogar ganz eigene Regeln für die Familienplanung gibt. Wir hören gleich mal rein.

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1: Einen Hausgeist zu haben, ja, das ist schon ziemlich ungewöhnlich. Ein ganzes Rittergut dazu, da wird's ein bisschen irre. Genau das gehört zum Leben von Tarquin, dem Gast in der neuen Folge unseres Brillux Zuhause Podcasts. Er spricht mit Podcast-Host und Interior-Designer Erik Schroth nicht nur über sein außergewöhnliches Zuhause, sondern auch darüber, was es bedeutet, auf einem historischen Gut zu leben. Inklusive ganz eigener Regeln für die Familienplanung.
2: Und dann hat man entschieden, dass man, wenn man ein Kind bekommt und der Älteste ein Sohn ist, dass danach es keine Kinder mehr gibt, weil das Risiko, dass es noch ein Sohn bei rauskommt, viel zu groß ist.
3: Das heißt theoretisch, also du hast jetzt einen Sohn und davor kam wahrscheinlich dann auch keine Tochter, wenn ich das richtig rausgehört habe. Das heißt jetzt Schluss, Schicht im Schacht.
2: Ja genau. Und das sind so Unterhaltungen, die sind in unserer heutigen emanzipierten Welt ein bisschen kompliziert zu führen, denn ich habe mit meiner ersten...
3: Ungewöhnlich
2: auf
3: jeden Fall. Ja
2: genau. Es ist, also ich bin auch in zweiter Ehe verheiratet, das sind so Transformationsprozesse, die im Leben halt einfach schlussendlich entstehen. Es ist so, dass somit aus erster Ehe der Hoferbe da war. Und da ist nach wie vor. Und dann ist es natürlich kompliziert, wenn man sich anfühlt, wenn man neue Menschen kennenlernt in seinem Leben und man feststellt, okay, das ist mehr als 3 Wochen, wir sind, mögen uns und haben ein bisschen Spaß miteinander, sondern wir können uns ja mehr draus vorstellen. Dann müssen ganz komische Unterhaltungen inhaltlich geführt werden, wo man einfach ganz klar sagen muss, okay, also das Thema Kind fällt bei uns aus, der Hoferbe ist da. Und das sind aber schwierige Themenkomplexe in frisch entstehenden Beziehungen zu erörtern.
1: Wirklich sehr, sehr ungewöhnlich, aber auch sehr spannend, nach solchen Regeln leben zu müssen. Also fast wie ein waschechter Ritter. Was Tarquin sonst noch alles unserem Host Erik Schroth erzählt hat, das heute in der neuesten Podcast-Folge von Brillux zu Hause. Die findet ihr auf allen gängigen Podcast-Plattformen, als auch als Videopodcast bei YouTube.

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1: Ich glaube, wir kennen das alle. Man möchte zu Hause endlich mal wieder was wagen. Eine besondere Farbe, einen Kontrast, irgendwas, das nicht aussieht wie bei allen anderen. Und dann fehlt plötzlich die Idee oder auch der Mut. Und genau da kann professionelle Farbberatung helfen. Isolde Grüning hatte ein fast 100 Jahre altes Fachwerkhaus und wollte raus aus dem immer gleichen Weiß, Braun und Beige. Also hat sie sich Unterstützung geholt. Und am Ende wurde aus einem eher unscheinbaren Haus ein echter Hingucker. Wie aus drei Farbentwürfen genau die Kombination entstanden ist, die zum Haus passt, darüber sprechen wir in rund 20 Minuten.

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1: Im Studio Dirk Justus. Rente, Steuern, weniger Bürokratie. Die Liste an Reformen ist lang und Union und SPD wollen bei der Umsetzung Gas geben. Die beiden Fraktionen treffen sich heute und wollen den weiteren Kurs abklären. Die Koalition steht enorm unter Zugzwang, jetzt zu liefern, unter anderem wegen der anstehenden Landtagswahlen. Jeder zweite Jugendliche in Deutschland ist für eine Altersgrenze bei Social Media. Wenn es nach ihnen geht, sollten Insta, TikTok und Co. für alle unter 14 verboten sein, zeigt eine Umfrage der Techniker Krankenkasse. Deutschland diskutiert weiter über ein Verbot. Familienministerin Prien ist für ein Mindestalter von 13 Jahren. Unsere Gesellschaft gamifiziert sich in vielen Lebensbereichen, sagt Bundespräsident Steinmeier. Trotz Risiken wie Computerspielsucht lobt er auf der Gamescom in Köln die Gaming-Branche als milliardenschweren Wirtschaftszweig, Fortschrittsmonitor und festen Bestandteil unseres kulturellen Lebens. Die Bayern, Dortmund, Leipzig und Stuttgart erfahren heute, gegen wen sie in der Champions League ran müssen. In Monaco wird am Abend die Ligaphase ausgelost. Bei der Mammutliga mit insgesamt 36 Teams hat wieder jedes Team 8 Spiele, 4 zu Hause und 4 auswärts.
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2: Ich bin Laura Lutzenberger. Schönen Donnerstag. Man nimmt sich vor, diesmal wird's eine richtig schöne Farbe. Ja, und dann steht man im Baumarkt und greift irgendwie doch wieder zu beige. Isolde Grüning wollte genau das nicht und hat sich deshalb Hilfe geholt. Was daraus geworden ist und wie eine professionelle Farbberatung ein fast 100 Jahre altes Fachwerkhaus komplett verändern kann, darüber sprechen wir gleich nach 3 Songs.
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1: Eine neue Wandfarbe, schön und gut. Vielleicht mal was Spannenderes, irgendwas, das Aufmerksamkeit auf sich zieht, also ab in Baumarkt. Ja, und am Ende steht man dann irgendwie doch davor und hat wieder das Beige in der Hand. Aber es gibt Menschen, die sagen, nö, dieses Mal ziehen wir es durch. Daniel Peter hat Isolde Grüning getroffen, die hat sich genau das getraut. Daniel, sie stand vor der Entscheidung und hat sich dann helfen lassen. Warum?
2: Ihr fehlte einfach schlicht eine Idee. Mhm. Isolde Grüning wohnt in einem fast 100 Jahre alten Fachwerkhaus in Georgenthal in der Nähe von Erfurt. Außen weiß, braun, helles Beige, solide, aber nach all den Jahren auch irgendwie langweilig. Sie wollte was anderes, nur was genau, das wusste sie eben nicht.
1: Was hat sie denn dann gemacht?
2: Sie ist zu ihrem Maler gegangen und der wiederum hat sich Verstärkung geholt vom Brillux Farbstudio. Die haben drei Entwürfe erarbeitet, komplett unterschiedliche Farbkombinationen.
3: Das war auf alle Fälle sehr wichtig, weil man ja als Laie gar nicht die Vorstellung hat oder sich das vorstellen kann, was Farbe ausmachen kann und wie das dann auch farblich überhaupt gestaltet werden kann und wie die Wirkung dann auch ist insgesamt.
2: Ihre Wahl am Ende: weinrote Fensterläden, gedecktes Salbeigrün fürs Holz, warmer Braunton fürs Fachwerk und helles Beige für die Putzflächen dazwischen. Mhm. Eine Kombination, auf die sie alleine nie gekommen wäre, die dem Haus aber eine richtige Strahlkraft gibt.
1: Das glaube ich gerne. Wie genau funktioniert so eine Farbberatung?
2: Erstmal wird das Haus sozusagen digital gestrichen, sprich am Rechner eingefärbt. Wir sehen also schon vorher, wie es aussehen könnte, wie die Farben miteinander harmonieren, wie das ganz konkret an unserer Fassade wirkt. Trotzdem wichtig, sich das Ganze noch einmal vor Ort anhand von Mustern anzuschauen, hat mir Malermeister Roberto Kramer erzählt.
4: Die Farbtöne am Monitor sehen immer wieder anders aus, als wie dann wirklich am Objekt. Das eine hatte eben mehr einen Grünstich, obwohl es dann mehr grau war auf der Fläche gesehen. Und das ist eben dann erstmal schwierig in dem Moment.
2: Für Isolde hat es trotzdem gepasst und sonst geht man halt an die genauen Farbtöne nochmal ran.
1: Warum hat sich der Maler hier eigentlich Unterstützung geholt?
2: Naja, weil das schon ein außergewöhnliches Projekt ist. Und so ein Farbstudio macht den ganzen Tag nichts anderes. Die haben einen ganz anderen Blick. Der Entwurf für das kleine Fachwerkhaus hat Kramer anfangs auch, sagen wir, überrascht.
4: Manche Farbtöne hätte ich jetzt nicht kombiniert miteinander, weil ehrlich gesagt, das passt nicht. Aber im Nachhinein hat sich herausgestellt, das passt doch.
2: Genau das ist der Wert guter Farbberatung, Möglichkeiten aufzuzeigen, auf die wir alleine nicht kommen.
1: Ja, manchmal braucht es einfach jemanden, der uns zeigt, was wir uns selbst nicht vorstellen können. Danke Daniel und danke an Isolde für ihren farblichen Mut.

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1: Sonnig bis wolkig ist es heute Mittag in vielen Ecken und meistens bleibt es trocken. Nur im Westen und Südwesten ziehen zum Abend hin erste kräftige Gewitter auf. Da kann es auch mal ordentlich krachen. Dazu wird's heiß. Die Höchstwerte liegen zwischen 27 und knapp 34 Grad. Morgen dann mehr Wolken und verbreitet Schauer und Gewitter. Maximal 22 bis 31 Grad.
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2: Ich bin Laura Lutzenberger. Schönen Donnerstag. Wo auch immer ihr gerade seid, im Homeoffice, im Büro, auf der Baustelle, unterwegs oder irgendwo dazwischen. Schön, dass ihr mit dabei seid. Macht euch einen entspannten Donnerstag. Lasst euch nicht allzu sehr stressen heute. Wir sind auf jeden Fall mit euch am Start und bringen euch gut durch. Jetzt mit Phoenix und If I Ever Feel Better.

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1: Ein Pferd, das nichts mehr sehen kann und trotzdem Reitturniere gewinnt. Genau das schafft Milo aus England. Der Wallach ist nach einer schweren Augenentzündung vollständig erblindet. Eigentlich schien seine Karriere damit vorbei. Gemeinsam mit seiner Besitzerin hat er aber weiter trainiert und verlässt sich inzwischen komplett auf ihre Stimme und ihre Führung. Und das ziemlich erfolgreich. Seit seinem Comeback haben die beiden bereits mehrere Wettbewerbe gewonnen.
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1: Bei einem historischen Gehöft im Osnabrücker Land gibt es eine Zeitreise zurück in die Vergangenheit. Die Klinkerfassade, die vor rund 25 Jahren angebracht wurde, die sollte wieder verschwinden. Stattdessen Putz, Fassadenprofile und ganz viel Handarbeit. Wir waren mit dabei und haben uns angeschaut, wie man einem rund 100 Jahre alten Wohnhaus seinen ursprünglichen Charakter zurückgibt. Und das Spannende, alte Fotos gibt's nicht mal. Das Team musste also ziemlich kreativ werden, um herauszufinden, wie die Fassade früher ausgesehen haben könnte. Eine ziemlich besondere Zeitreise gibt's in rund 20 Minuten.

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1: Im Studio Gisa Weber. Union und SPD wollen den weiteren Reformfahrplan abklären. Bei der zweitägigen Klausur der Koalitionsfraktionen geht es heute und morgen unter anderem um die Rente. Da will die SPD das Rentenpaket entschärfen, etwa mit Blick auf das geplante Aus der Rente mit 63. Bei der Einkommenssteuer will die Union mehr Entlastung. Nach der heftigen Flutwelle in Nepal werden weiter hunderte Menschen vermisst. Darunter sind auch mindestens 8 Deutsche, sagt die nepalesische Tourismusbehörde. Die Flut hatte ganze Dörfer mitgerissen und unter anderem auch einen Ort getroffen, von dem aus viele Trekkingrouten starten. Rund die Hälfte der Kinder und Jugendlichen in Deutschland ist für ein Social-Media-Verbot. Das ist bei einer Umfrage der Techniker-Krankenkasse rausgekommen. Sie sprechen sich für eine Altersgrenze von 14 Jahren aus. In Deutschland wird weiter über ein Verbot diskutiert. RB Leipzig, Stuttgart, Dortmund und die Bayern erfahren heute, gegen wen sie in der Champions League ran müssen. In Monaco wird am Abend die Ligaphase ausgelost. Bei der Mammutliga mit insgesamt 36 Teams hat wieder jedes Team 8 Spiele, 4 zu Hause und 4 auswärts.
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2: Laura Lutzenberger hier. Hi. Manchmal muss etwas Neues her, ja, und manchmal genau das Gegenteil, also zurück zum Original. Bei einem alten Gehöft im Osnabrücker Land, da wurde eine Klinkerfassade wieder verputzt und damit der Look von früher zurückgeholt. Wir schauen uns gleich an, wie aus einem ziemlich großen Baustellenprojekt am Ende wieder ein echtes Stück Geschichte wurde.
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1: Wenn uns der Look nicht gefällt, dann kommt was Neues her. Bei einem Haus funktioniert das leider nicht ganz so schnell. Da überlegt man sich dann zweimal, ob die Fassade vielleicht mal einen neuen Look vertragen könnte. Beim alten Gehöft im Osnabrücker Land war genau das irgendwann nötig. Und Daniel Peters war vor Ort. Und für dich war das offenbar nicht nur ein neuer Anstrich, sondern auch eine kleine Zeitreise. Kann das sein?
2: Oh ja, und zwar zurück ins 12. Jahrhundert. So alt ist das Gehöft nämlich vermutlich. Ein echtes Schätzchen. Das Wohnhaus selbst ist, naja, etwas jünger, 100 Jahre alt. Ursprünglich mit Putzfassade, so wie die Nachbargebäude auch. Vor etwa 25, 30 Jahren haben die Eltern von Johannes Eickhorst das dann verklinkern lassen. Beigefarbene Steine. Und Johannes Eickhorst, mit 72 Jahren selbst nicht mehr der Jüngste, hat da eine ziemlich klare Meinung zu.
3: Der war schlichtweg scheußlich.
2: Zum runden Geburtstag sollte die Fassade also wieder in ihren Ursprungszustand versetzt werden.
1: Oh, sehr klare Meinung, lieb ich ja. Geht das bei einer Klinkerfassade denn so einfach, das alles wieder in den Ursprungszustand zu versetzen?
2: Es geht, aber einfach? Nee. Jörg Vogelsang, Malerprofi aus Georgsmarienhütte und sein Team haben den Job übernommen und die hatten alle Hände voll zu tun, die Klinker wieder zu verputzen.
4: Erstmal sauber machen, vorbehandeln, grundieren. Und allein durch die Klinker, dass sie die abzeichnen, dass ich da zweimal armieren muss und Gewebe reinhaben muss und dass ich dann halbwegs eine glatte Fassade kriege, ist das schon sehr aufwendig gewesen.
2: Allein die Armierung, also die Mörtelschicht, die die Fassade stabilisiert und Risse verhindert, ist gut 6 Zentimeter stark. 6 Zentimeter, muss man sich mal überlegen. Und dann noch der Putz obendrauf. Das hält. Für immer. Und das ist dann auch eine Entscheidung, die lässt sich nicht mehr rückgängig machen.
4: Den Putz kriege ich jetzt so nicht mehr runter, und dass die Klinker so vernünftig zum Vorschein kommen. Das funktioniert jetzt nicht mehr.
2: Zusätzlich kamen Fassadenprofile zum Einsatz, so im Stuckstil, die den alten Charakter nachbilden. Problem, es gab keine alten Fotos als Vorlage, heißt rantasten, trial and error. Also Profile in allen Größen mit auf die Baustelle, anhalten, schauen, verwerfen, neu probieren. Wie ein Puzzle, nur eben als Haus.
1: Und das Ergebnis?
2: Also schick ist's schon geworden, ja. Leuchtend weiße Fassade, beige Rahmungen um die Fenster und ein Profil, das sich mittig einmal rund ums ganze Haus zieht, ebenfalls in beige. Johannes Eickhorst bringt's auf den Punkt.
3: Ausgezeichnet, also die alte Pracht ist wieder hergestellt, ne?
2: Und von den alten Klinkern sehen wir wirklich gar nichts mehr.
1: Wie schön. Vor allem, dass Johannes so glücklich ist, das freut mich wirklich sehr. 100 Jahre alt und plötzlich wieder im Originalzustand. Das Beste ist einfach doch manchmal genau das, was es mal war. Danke, Daniel.

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1: Sonnig bis wolkig ist es heute Mittag in vielen Ecken und meistens bleibt es trocken. Nur im Westen und Südwesten ziehen zum Abend hin erste kräftige Gewitter auf. Da kann es auch mal ordentlich krachen. Dazu wird's heiß, die Höchstwerte liegen zwischen 27 und knapp 34 Grad. Morgen dann mehr Wolken und verbreitet Schauer und Gewitter, maximal 22 bis 31 Grad.
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2: Schönen Donnerstag, ich bin Laura Lutzenberger. Was wäre, wenn man Gefühle sichtbar machen könnte? Genau das versucht der Künstler Refik Anadol mit echten Gehirndaten. Menschen erinnern sich an intensive Momente, ihre Gehirnströme werden aufgezeichnet und mithilfe von KI in riesige digitale Kunstwerke verwandelt. Wie sieht also Freude, Wut oder auch Trauer aus? Eine ziemlich faszinierende Antwort gibt's gleich.

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1: Wenn wir Kunst betrachten, versuchen wir sie zu verstehen. Aber es geht auch andersherum. Kunst, die sichtbar macht, was sonst verborgen bleibt, nämlich Erinnerungen, Gefühle, Entscheidungen. Wir alle kennen diesen einen Gedanken. Ich würde gerne wissen, was du gerade denkst. Genau das versucht das Kunstprojekt Melting Memories. Nicht in irgendeinem Forschungslabor, sondern in weltbekannten Museen. Im Museum of Modern Art in New York oder im Guggenheim Museum in Bilbao. Der Künstler Refik Anadol wagt dafür einen Blick dorthin, wo sonst niemand hinschauen kann. Ins menschliche Gehirn. Nicht metaphorisch, sondern buchstäblich. Die Idee entsteht aus einer einfachen Frage. Wie sehen Emotionen aus? Anadol arbeitet dafür mit Wissenschaftlerinnen und Wissenschaftlern der University of California in San Francisco zusammen. Ein Forschungsinstitut trifft auf einen Medienkünstler, Wissenschaft auf Emotionen. Die Grundlage seiner Kunst? Keine Leinwand, keine Farbe, sondern echte Gehirnströme. Probanden bekommen eine EEG-Kappe aufgesetzt, eine haubenartige Vorrichtung mit Elektroden, die die elektrische Aktivität des Gehirns in Echtzeit misst und erinnern sich an intensive Momente ihres Lebens. Freude, Verlust, Wut, Gelassenheit. Diese erfassten Daten werden später mit Hilfe künstlicher Intelligenz in Kunst übersetzt. Zu sehen auf einer riesigen LED-Wand, 5x6 Meter groß. Die Bilder wirken dreidimensional, als würden Formen aus der Wand herausbrechen oder darin versinken. Millionen digitale Lichtpartikel fließen darauf wie Erinnerungen, die auftauchen, verschwimmen, wieder verschwinden. Emotionen bekommen eine Form. Gelassenheit wirkt wie ruhige Wellen. Wut explodiert in chaotische Wirbel. Und Trauer? Die beginnt regelrecht zu schmelzen. Faszinierend. Nicht, dass künstliche Intelligenz Gehirndaten in Bilder verwandeln kann, aber dass wir diese Darstellungen sofort verstehen, als gäbe es eine universelle Bildsprache für Gefühle, aus Bewegung, Licht und Struktur. Die emotionalste Kunst überhaupt.
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1: Wir schauen uns ja gerne spannende handwerkliche Jobs an und dieses Mal sind wir bei Sebastian. Er ist Glasbläser und Glasgestalter. Wir haben ihn besucht und herausgefunden, warum ausgerechnet Glas für ihn das perfekte Material ist, warum nicht jedes eigene Werkstück in der Vitrine landet und was diesen uralten Beruf bis heute so kreativ macht. In rund 20 Minuten.

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1: Im Studio Gisa Weber. Renten, Steuern, weniger Bürokratie. Die Liste an Reformen ist lang und Union und SPD wollen bei der Umsetzung Gas geben. Die beiden Fraktionen treffen sich heute und morgen, um den weiteren Kurs abzuklären. Die Koalition steht enorm unter Zugzwang, jetzt zu liefern. Nach der verheerenden Sturzflut in Nepal werden auch mehrere Deutsche vermisst. Mindestens 8 sind es, so die nepalesische Tourismusbehörde. Durch die Fluten kamen bislang über 100 Menschen ums Leben. Mehr als 1000 werden vermisst, darunter viele Touristen. Die Schwarzgruppe, zu der unter anderem Lidl gehört, investiert Milliarden in Mecklenburg-Vorpommern. Bei Rostock soll ein riesiges Rechenzentrum entstehen, für bis zu 5,6 Milliarden Euro. Die Schwarzgruppe hat sich offenbar unter anderem für Rostock entschieden, weil da so viel grüner Strom produziert wird. Die Bayern, Dortmund, Leipzig und Stuttgart erfahren heute, gegen wen sie in der Champions League ran müssen. In Monaco wird am Abend die Ligaphase ausgelost. Bei der Mammutliga mit insgesamt 36 Teams hat wieder jedes Team 8 Spiele. 4 zu Hause und 4 auswärts.
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2: Mit Laura Lutzenberger. Hi. Ein Pandora-Armband, ein Kinderzimmer und ein Brenner. So beginnt die Geschichte eines Glasbläsers und wir schauen uns diese spannende Story gleich mal genauer an nach 3 Songs.
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1: Kreativität, Feuer, Handwerk, Hitze, das alles und noch viel mehr macht den Job eines Glasbläsers aus. Meine Kollegin Linda Wilmes hat sich diesen Job mal genauer angeschaut. Linda, du bist jetzt selbst Glasbläserin geworden, ja?
2: Naja, gewisserweise schon. Zumindest habe ich einen besucht. Sebastian Hartmann. Und wie der dazu gekommen ist, ist eine lustige Story. Er hat als guter Sohn seiner Mama eins von diesen Pandora-Armbändern gekauft. Die sind ja auch nicht besonders günstig. Und dann hat er gemerkt, dass die Perlen ja eigentlich nur aus Glas sind.
3: Und dachte mir, hey, das kann ich auch, das kriege ich auch hin. Und habe dann so ein kleines Brennerchen gekauft gehabt mit den Anleitungen aus YouTube und habe dann eben halt das nachgemacht in meinem Kinderzimmer. Und meine Mutter guckt mich dann an, willst du die Bude abfackeln, das kannst du so nicht bringen.
2: Ja, mit dem Brenner wurden dann im Kinderzimmer Perlen gewickelt und das hat für ihn erstmal ziemlich gut funktioniert.
3: Und dann wurde dann peu à peu die Sache eben halt immer ein bisschen größer, figürlicher, kleine Palmen und Blumen gemacht. Und die sind dann irgendwann eben halt auch kaputt gegangen. Und dann dachte ich so, woran scheitert das? Und dann habe ich mitgekriegt, dass ich einen Kühlofen brauche. Also habe ich einen Kühlofen besorgt. Wo meine Mutter dann dachte schon so, jetzt dreht er richtig am Rad.
2: Ja, aber die Idee war geboren. Sebastian wollte auch beruflich irgendwas mit Glas machen.
1: Ja, und dann ist er tatsächlich Glasbläser geworden, oder?
2: Ja, Glasbläser und Glasgestalter. Da gibt es dann auch nochmal Unterschiede.
3: Deswegen, meine Ausbildungszeit war eigentlich die schönste Zeit meines Lebens. Weil meine erste Ausbildung fand ich halt total trocken und langweilig, nur auf einem Bildschirm zu gucken und so. Und bei dem Glasbläser, da konnte ich halt die ganze Zeit mit meinen Händen arbeiten und konnte eben halt etwas gestalten. Und das war halt viel, viel schöner. Weil ich das Ergebnis dann zum Schluss so, das habe ich gemacht, das sieht einfach gut aus.
2: Ja, und wer jetzt denkt, dass er die ganze Bude voller perfekter Glaskunstwerke hat? Nee, nix da.
3: Bloß

0: Lustigerweise meine kuriosen Fehler, die entstehen. Die sind dann eben halt so einzigartig, dass ich sie nie wiederholen kann, die Fehler. Dieses geschmolzene Uhrenbild, das kennt ja eigentlich jeder. Und sowas ähnliches habe ich mit einer Vase, wo eben halt so der Rand eben halt so wie so ein Tropfen so runter dippt. Super schön.
1: Sehr cool und sehr besonders. Sowas kann man wirklich nicht nochmal herstellen. Glasbläser, ein Jahrtausende alter Beruf, bei dem man richtig kreativ werden kann, hatte ich so jetzt auch nicht auf dem Schirm. Aber das ist ja das Schöne am Prelux Radio. Wir lernen immer noch mal ein bisschen was mit dazu. Danke, Linda.

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1: Sonnig bis wolkig ist es gerade. In der Westhälfte schieben sich immer mehr Wolken rein und zum Abend können da auch erste kräftige Gewitter aufziehen. Dazu werden es nochmal richtig sommerliche 27 bis knapp 34 Grad. Morgen wird es dann deutlich unbeständiger, mal mehr, mal weniger Wolken und verbreitet kräftige Schauer und Gewitter, maximal 31 Grad.
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2: Laura Lutzenberger hier am Donnerstag. Hi! So langsam kann man ihn schon riechen, den Feierabend. Vielleicht geht's bei euch ja noch zum Sport, vielleicht trefft ihr Freunde oder ihr macht's euch einfach auf der Couch gemütlich. Ich werde wahrscheinlich noch eine Runde schwimmen gehen und später mit den Katzen dann auf dem Sofa landen. Perfekter Donnerstagabend. Aber erstmal ziehen wir hier noch gemeinsam durch. Ist ja erst kurz nach 3:30. Jetzt mit Peter, Björn und John. Das ist Young Folks.

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1: 200 Millionen Dollar für Tiere und Pflanzen, die dringend Hilfe brauchen. Amazon-Gründer Jeff Bezos und Schauspieler Leonardo DiCaprio wollen mit ihrer Stiftung 100 bedrohte Arten retten. Darunter sind zum Beispiel Lemuren, Salamander und Schuppentiere aus insgesamt 30 Ländern. Über 5 Jahre soll jede Art gezielt unterstützt werden, damit aus akut bedrohten Beständen hoffentlich wieder stabile Populationen werden.
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1: Wir suchen uns Urlaubsziele normalerweise danach aus, wie schön sie sind. Schöner Strand, tolle Altstadt, beste Aussicht. Aber es gibt Menschen, die machen genau das Gegenteil und finden das auch sehr spannend. Gruselige Gebäude, geheimnisvolle Geschichten und dunkle Orte. Drei solcher außergewöhnlichen Reiseziele schauen wir uns in rund 20 Minuten bei meiner Kollegin Sabrina Wegner genauer an.

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1: Im Studio Gisa Weber. Union und SPD wollen den weiteren Reformfahrplan abklären. Bei der zweitägigen Klausur der Koalitionsfraktionen geht es heute und morgen unter anderem um die Rente. Da will die SPD das Rentenpaket entschärfen, etwa mit Blick auf das geplante Aus der Rente mit 63. Bei der Einkommenssteuer will die Union mehr Entlastung. Die Linke macht sich erneut für einen bundesweiten Mietendeckel stark. Sie sieht sich dadurch ein neues Gutachten bestätigt. Das sagt, ein Mietendeckel wäre mit dem Grundgesetz vereinbar. Dass so eine Begrenzung der Mieten kommt, ist aktuell aber sehr, sehr unwahrscheinlich. Nach der heftigen Flutwelle in Nepal werden weiter hunderte Menschen vermisst. Darunter sind auch mindestens 8 Deutsche, sagt die nepalesische Tourismusbehörde. Die Flut hatte ganze Dörfer mitgerissen und unter anderem auch einen Ort getroffen, von dem aus viele Trekkingrouten starten. RB Leipzig, Stuttgart, Dortmund und die Bayern erfahren heute, gegen wen sie in der Champions League ran müssen. In Monaco wird am Abend die Ligaphase ausgelost. Bei der Mammutliga mit insgesamt 36 Teams hat wieder jedes Team 8 Spieler, 4 zu Hause und 4 auswärts.
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2: Zack, da haben wir Donnerstag. Kurz nach 4, euch einen schönen Nachmittag. Sabrina Wegner im Radio. Ja, wenn ich einen Urlaub buche, da suche ich mir ehrlich gesagt was Schönes raus. Kleines bisschen Luxus muss dabei sein. Schön am Meer, ach einfach, es muss einfach passen. Damit ich auch wirklich entspannen kann, ne? So denken nicht alle. Es gibt einige, die suchen ganz bewusst gruselige Orte, um da Urlaub zu machen. Wir gucken uns gleich mal so ein paar Grusel-Hotspots an. Ich bin sehr gespannt. Machen wir nach 3 Songs.
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0: Wenn ich mir für den Urlaub ein Reiseziel raussuche, dann gucke ich nach Orten, die besonders schön sind. Nach weißen Stränden, historischen Altstädten und malerischen Aussichtspunkten, sowas, ja. Das ist mir wichtig, weil das brauche ich dann irgendwie für meinen Urlaub. Soll ja schön werden. Es gibt aber auch Menschen, die fühlen sich von gruseligen Orten angezogen und wählen ihre Urlaubsziele nach Kriterien, die für andere eher abschreckend wären. Für mich zum Beispiel. Alexandra Peters aus der Brillux Radio Redaktion. Du hast mal ein paar gruselige Orte rausgesucht, die jedes Jahr Millionen Menschen anziehen. Welche sind das?
1: Ja, unheimlich gruselig, ein bisschen rätselhaft. Wir starten in Kalifornien beim berühmtesten Winchester Mystery House. Wenn man dort durch die Gänge läuft, fühlt sich das teilweise an wie ein Traum, in dem irgendwas nicht stimmt. Treppen enden plötzlich an der Decke, Türen führen ins Nichts, Fenster blicken direkt in andere Zimmer. Die Besitzerin Sarah Winchester ließ fast 40 Jahre lang immer weiter anbauen. Daraus ist ein Haus entstanden, das wirkt wie ein riesiges Labyrinth. Und genau das fasziniert die Menschen.

0: Bis heute. Unser Gehirn liebt nämlich Rätsel. Sobald etwas keinen Sinn ergibt, wollen wir unbedingt herausfinden, warum.
1: Also Reiseziel Nummer 1. Verirren mit historischem Hintergrund. So, wo geht's als nächstes hin?
0: Nach Barcelona zur Casa Batlló von Antonio Gaudí. Auf den ersten Blick wirkt das Haus fast wie aus einem Märchen. Schaut mal genauer hin, wird's etwas unheimlicher. Die Balkone erinnern viele an Totenschädel, die Säulen an Knochen und das Dach an den Rücken eines Drachen. Dahinter steckt vermutlich die Geschichte des heiligen Georg, der einen Drachen besiegt haben soll. Spannend ist, das Haus erzählt diese Geschichte ganz ohne ein einziges Wort. Menschen mögen Orte, die Fantasien auslösen. Wir wollen überall Figuren, Geheimnisse und Geschichten entdecken, selbst in der Fassade.
1: Und jetzt fehlt natürlich noch das Gebäude, bei dem vermutlich jeder sofort an Vampire denkt.
0: Ganz genau, Schloss Bran in Rumänien. Viele kennen es als Draculas Schloss. Das Lustige ist nur, der berühmte Vampirgraf hat dort wahrscheinlich nie gelebt. Trotzdem pilgern jedes Jahr hunderttausende Besucher dorthin. Und das zeigt eigentlich perfekt, was solche Orte so anziehend macht. Manchmal ist es eine gute Geschichte, die stärker ist als die Wahrheit. Das Schloss sieht genauso aus, wie wir uns eine Vampirburg vorstellen. Türme, dicke Mauern, Nebel in den Bergen. Da spielt es für viele fast keine Rolle mehr, was historisch belegt ist.
1: Ja, warum reisen also jedes Jahr Millionen Menschen zu Orten, vor denen andere lieber weglaufen würden? Wahrscheinlich, weil wir Geschichten lieben. Ein geheimnisvolles Haus ist eben mehr als nur ein Gebäude. Es ist ein Rätsel, ja? Ein Mythos oder eben auch ein Abenteuer. Und das kann man im Urlaub erkunden. Wer es mag, ne?

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1: Sonnig bis wolkig ist es gerade. In der Westhälfte schieben sich immer mehr Wolken rein und zum Abend können da auch erste kräftige Gewitter aufziehen. Dazu werden es nochmal richtig sommerliche 27 bis knapp 34 Grad. Morgen wird es dann deutlich unbeständiger, mal mehr, mal weniger Wolken und verbreitet kräftige Schauer und Gewitter, maximal 31 Grad.
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2: Wir tauchen gleich mal ab in einen absoluten Wohlfühlort, in ein Salarium. Das ist was für mich, ja? Super für die Haut. Wellness pur mit Salzklima. Ob das auch was für euch ist? Wir stellen euch ein Salarium gleich mal vor und das machen wir gegen 20 vor 5 hier bei Brillux Radio. Ich bin Sabrina Wegner. Hallo zusammen.

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1: Kennt ihr ein Salarium? Nicht zu verwechseln mit Solarium oder Aquarium. Ja, ein Salarium, das ist im Grunde Wellness auf die salzige Art. Also ein bisschen Höhle, ein bisschen Entspannung und ganz viel Erholung. Ein Ort zum Durchatmen, weil es da salzige Luft gibt. Oh, das ist genau meins, finde ich super. Man sitzt also entspannt zwischen Salzsteinen und atmet tief durch, fast wie am Meer. Nur ohne kreischende Möwen und klebrige Sonnencreme. Johannes Junge-Wentrup betreibt so ein Salarium im Wohlfühlort in Münster. Johannes, ich kenne das mit dem Salz nur von der klassischen Salzgrotte. Ist aber nicht das Gleiche, ne?
2: Was das Salarium von der Salzgrotte in erster Linie unterscheidet, ist, dass wir im Salarium zwei verschiedene Arten Vernebler einsetzen. Einmal einen Feuchtvernebler, einen Ultraschallvernebler und dann zusätzlich noch einen Trockenvernebler. Also ein Vernebler, der Salz frisch während der Sitzung mahlt und das Puder

0: in den Raum mit reinbläst. Das kann besonders schnell über die Zellen aufgenommen werden und ist deswegen besonders förderlich.
1: Okay, es wird also ganz dezent Salz in den Raum geblasen. Und ist das ein besonderes Salz?
0: Das ist Himalaya-Steinsalz, was vernebelt wird. Also eine Sohle aus Himalaya-Steinsalz. Also ein Salz, wo wirklich alles an Mineralien noch drin ist, was sehr natürlich ist. Genau.
1: Und warum tut das so gut? Gerade für die Atemwege?
0: Ein Besuch bei uns in der Salzgrotte, also eine 45-Minuten-Sitzung, ist für die Atemwege vergleichbar mit einem Tag am Meer. Und wenn man das mal erlebt hat, so ein Tag am Meer, danach kann man schon frischer durchatmen.
1: Auf jeden Fall. Und das wird im Salarium einfach imitiert, ne? Wie funktioniert das denn? Also habt ihr da eine Meerkulisse aufgebaut oder wie?
0: Ihr kommt einfach in Alltagskleidung vorbei, setzt euch auf unsere Liegen oder legt euch auf unsere Liegen. Der komplette Raum ist aus Salz gebaut, aus Salzbaustein. Ihr liegt also im Salz und werdet dann noch mit Salz benebelt. Das ist einfach entspannt und tut den Atemwegen sehr gut.
1: Und das spürt man auch, wenn man danach wieder rauskommt, ne?
0: Meistens fühlt man sich freier. Die Atemwege sind ein bisschen freier. Man kann ein bisschen was abhusten. Viele Leute, die auch an Long-Covid, COPD, anderen Atemwegserkrankungen leiden, sagen, dass es ihnen einfach danach und vor allem dann auch in den Abendstunden sehr viel besser geht.
1: Ein Salarium beweist also, dass Salz nicht nur in der Küche eine gute Figur macht. Gerade für Menschen mit akuten oder chronischen Erkrankungen der Atemwege hat Salz wirklich eine heilende Wirkung. Man kann abschalten, man kann runterkommen. Und besonders in der Allergiesaison ist das befreiend und wohltuend. Wellness pur, sage ich nur. Brillux Radio ist hier.

findet man eigentlich den richtigen Job? Gute Frage. Ich habe ihn damals über Praktika gefunden. So bin ich persönlich beim Radio gelandet. Ja, manchmal sind es Zufälle, manchmal sind es Praktika. Wir haben jemanden getroffen, der auch durch Zufall seinen Traumjob gefunden hat. Eine Kombi aus Handwerk und Sozialem. Was das für ein Job ist und auch der Weg dahin, die Geschichte hört ihr in der nächsten Stunde. Hier bei uns bei Brillux Radio.

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1: Im Studio Gisa Weber. Renten, Steuern, weniger Bürokratie. Die Liste an Reformen ist lang und Union und SPD wollen bei der Umsetzung Gas geben. Die beiden Fraktionen treffen sich heute und morgen, um den weiteren Kurs abzuklären. Die Koalition steht enorm unter Zugzwang, jetzt zu liefern. Großeinsatz an einer Schule im brandenburgischen Gosen-Neuzittau. Dort sind zwei Menschen getötet worden. Laut Märkischer Allgemeinen starben eine 18-jährige Schülerin und ein 30-jähriger Mann. Ein 19-jähriger wurde festgenommen. Er soll der Ex-Freund der Schülerin sein. Nach der verheerenden Sturzflut in Nepal werden auch mehrere Deutsche vermisst. Mindestens 8 sind es, so die nepalesische Tourismusbehörde. Durch die Fluten kamen bislang über 350 Menschen ums Leben. Mehr als 1000 werden vermisst, darunter viele Touristen. Die sogenannte Gruppe der Sparsamen will, dass die EU weniger Geld ausgibt. Deutschland und 5 weitere Länder fordern mehrere hundert Milliarden Euro weniger als von der EU-Kommission vorgeschlagen. Geld müsse vor allem für Verteidigung, Wettbewerbsfähigkeit und Migration ausgegeben werden, heißt es.
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2: Schönen Donnerstag mit uns, mit Drillux Radio. Sabrina Wegner hier für euch. Ja, wie findet man eigentlich den Traumjob? Gar nicht so einfach, ne? Ich habe ihn über Praktika gefunden und bin so tatsächlich beim Radio gelandet. Aber das läuft ja auch bei jedem anders. Wir haben Sandy getroffen. Auch er hat seinen Traumjob gefunden über eine Stellenanzeige. Was das für ein Job ist und der Weg dahin, die Geschichte hört ihr nach 3 Songs.
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1: Auf der Suche nach dem Traumjob. Gar nicht so einfach. Ja, wie findet man ihn? Er fällt selten vom Himmel. Ich habe ihn über Praktika tatsächlich damals gefunden. Ist schon ein bisschen her, aber so bin ich dann beim Radio gelandet. Ja, bei Sandy Meng war das ein bisschen anders. Da war es nämlich eher Zufall. Daniel Peters aus der Brillux Radio Redaktion. Du hast ihn getroffen. Welchen Weg hat er eingeschlagen? Erzähl mal.
2: Erstmal hat er so den klassischen Weg eingeschlagen und viele Jahre in einem traditionellen Malerbetrieb gearbeitet. Dann aber hat Sandy Meng eine Stellenanzeige entdeckt. Jugendwerk Birkeneck, nördlich von München. Eine Jugendhilfeeinrichtung mit eigenen Ausbildungswerkstätten. Direkt auf dem Gelände. Meng wollte das ausprobieren. Erstmal so für 2 Jahre, hat er gedacht. Das war 2007.
3: Und dann entscheide ich mal, ob das wirklich was für mich ist, für länger. Und ja, bin dann hier hängen geblieben quasi. Oder ja, hört sich jetzt negativ an. Aber weil das halt einfach für einen Handwerker auch was Besonderes ist. Also man prägt ja hier die Leben von anderen Menschen mit.
2: Hängen geblieben, fast 20 Jahre. Ich finde, das sagt schon alles.
1: Absolut. Was hat ihn denn damals überhaupt dazu bewogen, diesen Schritt zu gehen?
2: Vor allem Neugier. Also er war jetzt nicht frustriert von seinem Job oder hat mit dem Gedanken gespielt, das Handwerk an den Nagel zu hängen. Absolut nicht.
3: Tatsächlich bin ich Handwerker durch und durch und mag meinen Beruf und habe da nur nochmal gedacht, ich kann das nochmal toppen, indem nochmal viele andere Bereiche nochmal zum handwerklichen Beruf dazukommen. Ne? So eher, das war so eher so die Neugier sozusagen. Ob ich das dann wirklich schaffe, auch kann.
2: Er hat es geschafft und eine pädagogische Zusatzausbildung gemacht. Weil Handwerk allein reicht hier in Birkeneck eben nicht. Es braucht schon beides.
1: Und wie hat sich das für ihn ausgezahlt?
2: Es geht ihm nicht um das Lob vom Kunden. Es geht ihm nicht um den fertigen Auftrag. Es geht ihm um den Moment, wo Jugendliche oder junge Erwachsene etwas schaffen, was sie sich vorher selbst nicht zugetraut hätten.
3: Es macht einfach Spaß, ne? Wenn man am Anfang weiß, da kommt jemand und dann ist es ganz schwierig. Und am Ende hat man mit dem irgendwie noch eine Freisprechungsfeier am Ende. Das ist natürlich dann, wo man dann selber weiß, okay, da hat sich jetzt jeder Schweißtropfen und jeder Geduldsfaden gelohnt, der gerissen ist. Ne?
2: Das ist ein Job, den es auf keiner Berufsschule gibt. Malermeister und Pädagoge, beides zusammen. Sandy Meng hat das nicht geplant, er hat es einfach ausprobiert und ist geblieben.
1: Manchmal findet man den

Einen richtigen Job, nicht auf Anhieb. Manchmal findet er einen selbst. Und wer wissen will, wie vielfältig gerade das Malerhandwerk sein kann, auch ohne Pädagogik, ja? Ganz viel Inspiration gibt's von der Brillux Nachwuchsinitiative Deine Zukunft ist bunt. Zum Beispiel auch auf TikTok oder auf Instagram.

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1: Sonnig bis wolkig ist es gerade und meistens bleibt es noch trocken. Dazu werden es heute maximal 27 bis knapp 34 Grad. Richtung Abend ziehen im Westen dickere Wolken auf und da kann es dann auch erste kräftige Gewitter geben. Morgen geht's wechselhaft weiter mit Schauern und Gewittern, teils auch mal kräftiger. Die Höchstwerte liegen bei maximal 31 Grad.
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2: Macht euch einen schönen Nachmittag. Sabrina Wegner hier, 5:30 haben wir's. Brillux Radio läuft im Hintergrund. Ach, da habt ihr alles richtig gemacht.

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1: Kennt ihr das? Man räumt den Keller auf und plötzlich findet man Sachen. Da wusste man gar nicht, dass man die überhaupt noch hat, ne? Geht mir öfter so. Ich will es ja immer ordentlich haben und packe Sachen immer schnell in die Kiste und dann ab in den Keller. Ja, und irgendwann kommen sie dann zum Vorschein. Und man freut sich. Meistens zumindest. Ja, in Rom, da wurde jetzt auch was entdeckt. Bei Bauarbeiten an einer historischen Stützmauer hat man überraschend ein Stück antike Stadtgeschichte gefunden. Nur wenige Schritte vom Kolosseum entfernt haben Archäologen ein Gebäude aus dem 2. Jahrhundert freigelegt. Untersucht wurden bislang 8 Räume. In 5 davon fanden die Fachleute aufwendig gestaltete Mosaike, Fresken und verzierte Bodenflächen. Zu sehen sind unter anderem Meerestiere. Ein großes Mosaik zeigt einen Delfin, einen Fisch und auch einen Krebs. Ganz besonders interessant ist aber die Frage, wofür das Gebäude damals genutzt wurde. Mehrere Hinweise sprechen dafür, dass dort Männer untergebracht waren, die im antiken Rom unter anderem für den Brandschutz und die Bekämpfung von Bränden zuständig waren. Also gewissermaßen eine frühe Form der Feuerwehr. Noch ist diese Zuordnung allerdings nicht endgültig bewiesen. Die Ausgrabungen und Untersuchungen sollen weitere Hinweise liefern. Ja, Überraschungen gibt's eben überall, ne? Auch wenn man so gar nicht damit rechnet.
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1: Ich liebe ja unseren Podcast Brillux zu Hause, denn da stellen wir euch immer Menschen vor, die ein wirklich außergewöhnliches Zuhause haben. Diesmal haben wir Tarquin getroffen. Er wohnt auf einem, Achtung, Rittergut. Wie das da aussieht, ich bin sehr gespannt. Wir hören in den Podcast gleich mal rein und das machen wir in der nächsten Stunde hier bei Brillux Radio.

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1: Im Studio Gisa Weber. Union und SPD wollen den weiteren Reformfahrplan abklären. Bei der zweitägigen Klausur der Koalitionsfraktionen geht es heute und morgen unter anderem um die Rente. Da will die SPD das Rentenpaket entschärfen, etwa mit Blick auf das geplante Aus der Rente mit 63. Bei der Einkommenssteuer will die Union mehr Entlastung. Nach der heftigen Flutwelle in Nepal werden weiter hunderte Menschen vermisst. Darunter sind auch mindestens 8 Deutsche, sagt die nepalesische Tourismusbehörde. Die Flut hatte ganze Dörfer mitgerissen und unter anderem auch einen Ort getroffen, von dem aus viele Trekkingrouten starten. Großeinsatz an einer Schule im brandenburgischen Gosen-Neu-Zittau. Dort sind 2 Menschen getötet worden. Laut Märkischer Allgemeinen starben eine 18-jährige Schülerin und ein 30-jähriger Mann. Ein 19-jähriger wurde festgenommen. Er soll der Ex-Freund der Schülerin sein. Die Bayern, Dortmund, Leipzig und Stuttgart erfahren heute, gegen wen sie in der Champions League ran müssen. In Monaco wird am Abend die Liga

0: Gruppenphase ausgelost. Bei der Mammutliga mit insgesamt 36 Teams hat wieder jedes Team 8 Spiele. 4 zu Hause und 4 auswärts.
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2: Sabrina Wegner hier. Schönen Abend euch an diesem Donnerstag. Kurz nach 6 haben wir's. Habt ihr schon mal reingehört in unseren Podcast Brillox zu Hause? Kann ich euch nur empfehlen, denn da stellen wir euch immer Menschen vor, die ein wirklich außergewöhnliches Zuhause haben. Diesmal haben wir Tarquin getroffen. Er wohnt auf einem Rittergut. Oh, da habe ich ja direkt ein Bild vor Augen. Groß, alt, imposant. Ob es da wirklich so aussieht, ich bin sehr gespannt. Wir hören in den Podcast gleich mal rein und das machen wir nach 3 Songs.
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0: Ich höre ihn total gern, muss ich sagen, unseren Podcast Brillux zu Hause. Wenn ihr noch nicht reingehört habt, müsst ihr unbedingt mal machen. Denn da stellen wir euch immer Menschen vor, die ein wirklich außergewöhnliches Zuhause haben. Diesmal hat unser Interior Designer Erik Schroth Tarquin zu Gast. Und der wohnt auf einem Rittergut und ist da auch aufgewachsen. Wir hören mal kurz rein.
1: Es gehört so ein bisschen so Downton Abbey Vibes auch, wenn du so erzählst. Jetzt sind wir schon beim Thema Ritterkindheit. Ist lustigerweise der nächste Hinweis auf meiner Karte. Klar, du sagtest gerade schon, ein riesengroßer Abenteuerspielplatz. Meine Freunde sind zu mir gekommen, wir konnten machen, was wir wollten. Es gab ein Hausmädchen oder ein Kindermädchen. Wie frei warst du denn in deiner Kindheit, also auch zu Hause? Oder war die Etikette schon
2: eher so? Es hat so ziemlich überhaupt so niemanden interessiert, was ich getan habe.
1: Also konntest machen,
2: was ich du konnte wollte. So ziemlich wirklich, in aller Ehrlichkeit, wirklich machen, was ich wollte.
1: Wie viele Kinderzimmer hattest du?
2: Ich meine, bei 1400 Quadratmeter. Der ganze Dachboden war ja voll mit Playmobil zum Beispiel. Also das hatte
1: Playmobil
2: Zimmer,
1: Ritterburg.
2: Zimmerweise Playmobil zum Aufbauen. Und wenn ich keine Lust hatte, dann war das Zimmer halt aufzuräumen. Dann haben wir das nächste Zimmer auf dem Dachboden genommen. Also das war ja, das war völlig egal. Also Platz genug. Und ansonsten, ja natürlich, was man gelernt hat von Kindesbeinen an, ist immer altersentsprechend, das muss ich dazu sagen. Da gab es nie viel Druck von Seiten meiner Mutter, war meine Mutter ja für zuständig. Aber meine Mutter hat immer gesagt, der Junge muss reiten, schießen, jagen lernen. Das sind so Sachen, die habe ich gelernt. Und sie hat sehr viel Wert darauf gelegt, dass man lernt, sich diplomatisch, rhetorisch ausdrücken zu können und ein gewisses Auftreten, freies Sprechen. Und solche Dinge, die haben mir sehr viel geholfen im Leben bis zum heutigen Tag.
1: Die spürt man doch.
2: Ja, dankeschön.
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1: Mehr Wolken gibt es heute Abend, vor allem im Westen, und dazu kann es auch mal krachen. Erste kräftige Gewitter sind möglich. In der Nacht breiten sich Schauer und Gewitter vom Westen her bis etwa zur Elbe aus. Sonst bleibt es teils trocken, die Tiefstwerte liegen zwischen 20 bis 15 Grad. Morgen dann mal mehr, mal weniger Wolken, immer wieder Schauer und Gewitter und maximal 31 Grad.
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2: Ich dachte ja immer, Möbel können kuschelig sein. Und wusste gar nicht, dass sie auch selbst kuscheln können. Ja, die können uns in den Arm nehmen, tatsächlich. Es gibt einen Stuhl, der heißt Hugchair, also ein Umarmungsstuhl. Wie der aussieht, wie der kuschelt, die Details hört ihr gegen 20 vor 7 hier bei Drillux Radio. Ich bin Sabrina Wegner. Schönen Abend euch.

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1: Kennt ihr Waldbaden? Also mir hat das bisher nichts gesagt. Habe ich noch nie von gehört. Ja, Waldbaden bedeutet rausgehen, in die Natur meditieren und auch mal einen Baum umarmen. Okay, wieder was gelernt, ja? Mein Bildungsradio-Kollege Daniel Peters hat sozusagen die Designvariante des Waldbadens entdeckt, nämlich den Hackchair. Ein Möbelstück aus Holz, das wir fest in den Arm nehmen können. Und er hat natürlich auch ausprobiert, wie sich das wohl anfühlt.
2: Ich setze mich quasi falsch rum drauf und nehme den in den Arm. Schön. Also ich kann mich da wirklich ankuscheln, so ist das gedacht. Das ist wirklich ein Stuhl wie eine Umarmung.
3: Ja, der Hackchair ist wirklich kuschelig. Auf seine ganz eigene Art und Weise. Natürlich nicht so flauschig wie ein Kuscheltier, aber unglaublich angenehm zu spüren. Der Hackchair ist eine große, organisch geformte Holzfigur, die ich sozusagen auf der Messe Ambiente kennenlerne. Kein gerader Winkel, keine Beine, unten ein massiver Stumpf mit einer geschwungenen Sitzfläche. Die Lehne schmal, dann breiter und oben in einer weichen Herzform endend. Thomas Hinrichsen ist der Europageschäftsführer von Konde Haus, einem japanischen Möbelhersteller. Er hat mir die Idee hinter dem Hackchair erklärt.
4: Ich umarme den Baum und ich umarme die Natur. Und das ist genau das. Also wir sind mit der Natur eins geworden.
3: Und mit dieser Einstellung wird das Holz auch verarbeitet, erzählt mir Hinrichsen. Typisch für Japan. Er erlebt es immer wieder, dass die Handwerker mit dem Material umgehen, als würden sie nie vergessen, dass es mal gelebt hat.
4: In Japan ist man im Buddhismus und es wird nicht einfach eine Blume abgeknickt und dann weggeschmissen, weil das lebt. Und so wie man mit der Natur umgeht in Japan, so wird auch das Kunsthandwerk hier verarbeitet.
3: Ich setze mich nochmal auf den Stuhl, nehme die geschwungene Lehne in den Arm und kuschel meinen Kopf in die Herzmulde.

0: Und dann spüre ich genau das, was Thomas gerade beschrieben hat.
1: Das ist ein total positives Gefühl.
2: Absolut.
1: Und es ist total weich. Also ist das lackiert? Ist da irgendwas drauf? Oder ist das wirklich einfach so glatt geschliffen?
2: Es ist so glatt geschliffen und einfach nur geölt. Das ist japanisches Kunsthandwerk. Also wenn ein Japaner schleift, es wird nachher ein Handschmeichler. Also kein Holz mehr in der Form. Es ist ein Handschmeichler.
0: Dafür wird das Holz mit extrem feinen Schleifpapieren bearbeitet. Während in Europa der Feinschliff meist bei einer Körnung im 100er-Bereich endet, geht man in Japan bis über die 1000er-Körnung hinaus, sagt Hinrichsen. Das sind dann nur noch winzigste Schleifkörner, die aber dafür sorgen, dass sich das Holz am Ende fast schon seidig anfühlt.
2: Schön.
3: Ja, Baumkuscheln in der Luxusvariante, das kann der Hackchair, der Umarmungsstuhl. Und gehört habt ihr das Ganze hier bei uns bei Brillux Radio.

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Nach einer Trennung gibt's neue Lebensphasen. Hat wahrscheinlich jeder schon mal durchgemacht. Also ich kenne es auch. Und meistens verändert einen das ja auch ein Stück weit. Man gönnt sich eine neue Frisur, treibt auf einmal viel Sport, verändert seinen Look. Das ist natürlich nicht nur bei uns so, das ist auch bei Promis so, bei bekannten Künstlern. Aber inwiefern verändert sich dann auch mit dem Neuanfang die Kunst? Das haben wir mal genauer unter die Lupe genommen. Wir haben ein paar Beispiele und die hört ihr in der nächsten Stunde hier bei uns bei Brillux Radio.

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1: Im Studio Gisa Weber. Renten, Steuern, weniger Bürokratie. Die Liste an Reformen ist lang und Union und SPD wollen bei der Umsetzung Gas geben. Die beiden Fraktionen treffen sich heute und morgen, um den weiteren Kurs abzuklären. Die Koalition steht enorm unter Zugzwang, jetzt zu liefern. Nach der verheerenden Sturzflut in Nepal werden auch mehrere Deutsche vermisst. Mindestens 8 sind es, so die nepalesische Tourismusbehörde. Durch die Fluten kamen bislang über 350 Menschen ums Leben. Mehr als 1000 werden vermisst, darunter viele Touristen. Die Linke macht sich erneut für einen bundesweiten Mietendeckel stark. Sie sieht sich dadurch ein neues Gutachten bestätigt. Das sagt, ein Mietendeckel wäre mit dem Grundgesetz vereinbar. Dass so eine Begrenzung der Mieten kommt, ist aktuell aber sehr, sehr unwahrscheinlich. Nach dem Streit um die WM-Investorenpläne bereitet die UEFA jetzt offenbar eine Strafanzeige gegen FIFA-Boss Infantino vor. Der Europäische Fußballverband wirft der FIFA kriminelle Misswirtschaft vor.

0: und will Einblicke in die Unterlagen. Infantino hatte die Pläne nach heftiger Kritik verworfen.
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2: Kurz nach 7. Schönen Abend euch mit Brillox Radio. Sabrina Wegner hier. Ja, meine letzte Trennung ist, kurz mal nachdenken, 12 Jahre bestimmt her. Wie die Zeit vergeht, ne? Und jeder, der sich schon mal von seinem Partner, seiner Partnerin getrennt hat, der weiß auch, so eine Trennung bedeutet neue Lebensphase. Und meistens verändert einen das auch ein Stück weit. Weiß nicht, man gönnt sich eine neue Frisur, treibt auf einmal viel Sport, verändert seinen Look, irgendwie sowas, ja? Und das ist auch bei Promis und Künstlern so. Aber inwiefern verändert sich dann auch mit dem Neuanfang die Kunst? Das zeigen wir euch. Wir haben nämlich ein paar Beispiele. Hört ihr nach 3 Songs.
1: 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Okay Blue. 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
1: Eine Trennung vom Partner, von der Partnerin, das verändert einen, finde ich. Ja? Man erfindet sich ja manchmal auch nochmal neu. Manch einer schneidet sich die Haare ab, andere streichen die Wohnung neu. Und Künstler? Ja, was machen die? Die verändern manchmal gleich ihren ganzen Stil. Tatsächlich haben Liebeskummer, Neuanfänge oder große Umbrüche schon einige der bekanntesten Kunstwerke der Welt hervorgebracht. Aber kann eine Trennung wirklich die Kunst verändern? Die Frage, die reiche ich mal direkt weiter an meine Brillux-Radio-Kollegin Alexandra Peters.
2: Und meine Antwort ist ja, und zwar ein ziemlich deutliches Ja. Ein bekanntes Beispiel ist Frida Kahlo. Ihre Beziehung zu Diego Rivera war voller Krisen und Trennung. Viele ihrer späteren Bilder wurden persönlicher und emotionaler. In einigen Werken verarbeitet sie direkt ihre Verletzungen und Enttäuschungen. Kunst wird dann oft zu einer Art Tagebuch.
1: Passiert es denn nur nach Trennungen oder auch in anderen Lebensphasen?
2: Auch andere Veränderungen spielen eine große Rolle. Wenn Künstler umziehen, Eltern werden oder älter werden, verändert sich oft ihre Sicht auf die Welt. Bei Pablo Picasso sieht man das besonders gut. Er hatte verschiedene Schaffensphasen. Die berühmte blaue Periode entstand nach einer schwierigen Zeit in seinem Leben. Später wurden seine Bilder deutlich heller und experimenteller. Man kann bei vielen Künstlern fast durchs Leben blättern, wenn man ihre Werke anschaut.
1: Aber warum interessiert uns das eigentlich so sehr?
2: Weil wir daran etwas Menschliches erkennen. Fast jeder kennt Abschiede, Neuanfänge oder Veränderungen. Wenn Künstler solche Erfahrungen in ihre Werke einfließen lassen, entstehen oft Bilder, die uns besonders berühren. Vielleicht schauen wir deshalb so gerne hinter die Geschichten. Wir sehen dann nicht nur ein Kunstwerk, sondern auch ein Stück Leben.
1: Also große Kunst entsteht nicht im luftleeren Raum. Oft stecken dahinter ganz persönliche Erfahrungen. Und manchmal reicht schon ein Blick auf ein Bild, um zu merken, ja, hier hat jemand gerade einen neuen Abschnitt im Leben begonnen. Sehr spannend. Brillux Radio ist hier. Schönen Abend euch.

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1: Mehr Wolken gibt es heute Abend, vor allem im Westen, und dazu kann es auch mal krachen. Erste kräftige Gewitter sind möglich. In der Nacht breiten sich Schauer und Gewitter vom Westen her bis etwa zur Elbe aus. Sonst bleibt es teils trocken. Die Tiefstwerte liegen zwischen 20 bis 15 Grad. Morgen dann mal mehr, mal weniger Wolken, immer wieder Schauer und Gewitter und maximal 31 Grad.
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2: Wie viele Tiere habt ihr in eurem Leben schon gesehen? Also, ich meine, wie viele unterschiedliche? Ich muss sagen, ich habe sie nicht gezählt. Aber angefangen von der Ameise bis hin zum Pferd, sind bestimmt einige. Der amerikanische Fotograf Joel Satori hat sie alle dokumentiert. Er fotografiert vor allem bedrohte Tiere, ob klein, ob groß, völlig egal, um sie für die Ewigkeit festzuhalten. Was das für Tiere sind, das gucken wir uns gleich mal an, gegen 20 vor 8 hier bei Brillux Radio. Ich bin Sabrina Wegner, euch einen schönen Abend.

Von meinem Pferd? Ja, da habe ich Dutzende Fotos. Ansonsten halten sich Tierfotos bei mir eher in Grenzen. Ganz anders der amerikanische Fotograf Joe Sartori. Er hat sich eine ungewöhnliche Aufgabe vorgenommen: möglichst viele Tierarten dieser Welt zu fotografieren. Seit 20

0: Tory fotografiert dabei nicht nur die bekannten und großen Tiere, sondern auch Arten, die wirklich kaum jemand kennt oder die leicht übersehen werden. Die Idee dahinter, die ist ganz einfach. Jedes Tier soll sichtbar werden. Denn wenn eine Art verschwindet, lässt sich ihr Bild zumindest als Erinnerung bewahren. Gleichzeitig macht die Sammlung darauf aufmerksam, wie vielfältig die Tierwelt ist und wie unterschiedlich die Tierarten aussehen, die unseren Planeten gemeinsam bevölkern. Unterstützt wird dieses Projekt von der National Geographic Society. Inzwischen sind zahlreiche Tierarten fotografisch dokumentiert. Und trotzdem ist die Arbeit noch lange nicht abgeschlossen. Denn das Ziel bleibt, möglichst jede Art einmal vor die Kamera zu bekommen. In diesem Jahr feiert die Photo Ark ihr 20-jähriges Bestehen. Zwei Jahrzehnte, in denen aus einzelnen Tierporträts eine riesengroße Sammlung geworden ist. Und ein fotografisches Archiv der Artenvielfalt. Superschön, oder?
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1: Schlafzimmer, Flur, Guest-WC, unseren Dachboden. Habe ich alles in den letzten Monaten neu gestaltet. Neue Farbe an die Wand, neue Möbel, neue Deko. Ich bin, muss ich gestehen, schwer begeistert. Schwer begeistert von mir selbst. Sehr gut, oder? Falls ihr auch so ein Projekt vor der Brust habt, ganz viel Inspiration gibt's bei uns auf der Homepage. Da habe ich mich auch ausgelebt. Klickt einfach mal rein, brillux.radio. Mein Name ist Sabrina Wegner. Ich sage tschüss, bis morgen.

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1: Im Studio Gisa Weber. Union und SPD wollen den weiteren Reformfahrplan abklären. Bei der zweitägigen Klausur der Koalitionsfraktionen geht es heute und morgen unter anderem um die Rente. Da will die SPD das Rentenpaket entschärfen, etwa mit Blick auf das geplante Aus der Rente mit 63. Bei der Einkommenssteuer will die Union mehr Entlastung. An einer Schule im brandenburgischen Gosen-Neu-Zittau sind zwei Menschen getötet worden. Die Polizei geht von einer Beziehungstat aus. Ein 19-jähriger Verdächtiger wurde festgenommen. Laut Märkischer Allgemeiner soll es sich bei den Opfern um seine 18-jährige Ex-Freundin und um einen 30-jährigen handeln. Nach der heftigen Flutwelle in Nepal werden weiter hunderte Menschen vermisst. Darunter sind auch mindestens 8 Deutsche, sagt die nepalesische Tourismusbehörde. Die Flut hatte ganze Dörfer mitgerissen und unter anderem auch einen Ort getroffen, von dem aus viele Trekkingrouten starten. Der Fahrplan steht für die neue Saison der Fußball-Champions League. Die Bayern haben für die Liga-Phase unter anderem Arsenal und Manchester United zugelost bekommen. Dortmund kriegt es mit Inter Mailand zu tun. Leipzig trifft auf Real Madrid, Stuttgart auf Atletico. In weniger als 2 Wochen geht's los.
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1: Kennt ihr das? Man steht an der falschen Kasse? Immer. Es ist immer die, die am längsten dauert. Und diese Warterei, das nervt doch einfach abgöttisch. Das kommt auch immer dann, wenn man es gerade nicht brauchen kann. Man hat da noch einen Zahnarzttermin oder muss irgendwo dringend hin. Und dann steht man und man wartet. Ja, immer und überall. Aber ich habe mir jetzt sagen lassen, warten kann auch was Positives sein. Mhm, wirklich, sagt der Psychologe Joachim Theiss. Wir haben ihn grundsätzlich mal gefragt, warum warten eigentlich so nervtötend ist und wie wir es zu was Schönem vielleicht sogar machen können.
2: Hängt, glaube ich, vor allem mit der Kontrollerwartung zusammen, die wir haben. Also Kontrollerwartung meint ja, wie sehr erwarte ich, dass das, was ich mir wünsche, auch wirklich eintritt? Und wie sehr kann ich mich auch davon lösen?
1: Konkret heißt das also, ich kann mich davon befreien, dass mich dieses Warten nervt. Wie geht das?
2: Versuchen zu reframen, also schon noch zu sagen, naja, ich hetze doch immer von Termin zu Termin. Kann ja fast dankbar sein, jetzt hier mal an der Ampel einfach mal durchatmen zu können. Vielleicht einmal so die Schulter nach unten drücken, einmal tief ein- und ausatmen, bisschen was von der Spannung loslassen, einmal seufzen und das als Pause betrachten.
1: Das ist eigentlich verrückt, ne? Wir sehen uns dauernd nach Entspannung, aber sobald mal so eine ungeplante Pause ansteht, regen wir uns direkt drüber auf.
2: Naja, fragen könnte man sich, ob ich denn wirklich der Main Character bin, ja? In einem Film würde natürlich der Main Character nie an der Ampel stehen, sondern er würde aber durchbrettern und da wäre mal Action und so. Naja, aber das sind wir nun mal nicht, sondern wir sind alle irgendwie Nebendarsteller und die stehen nun mal auch an der Ampel.
1: Wie werde ich entspannter, wenn ich warten muss?
2: Ja, also an der Kasse so ein bisschen zu schauen, ach, wo kann ich eigentlich einfach mal nur stehen, niemand verlangt was von mir. Ich kann einfach mich in der Gegend umgucken, um nicht so sehr unter der eigenen Erwartung zu leiden.
1: Also weg von diesem Gedanken, warum passiert mir das denn jetzt, sondern hin zu, okay, alle anderen stehen ja genauso an gerade.
2: Und ja, die Erwartungen sind das Problem. Keine Erwartung zu haben, ist ein Geschenk.
1: Also beim nächsten Mal Bürger am Supermarkt oder an der Ampel nicht kämpfen. Einfach kurz existieren.
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Suki Waterhouse, back in love. 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
1: Im Studio Gisa Weber. Renten, Steuern, weniger Bürokratie. Die Liste an Reformen ist lang und Union und SPD wollen bei der Umsetzung Gas geben. Die beiden Fraktionen treffen sich heute und morgen, um den weiteren Kurs abzuklären. Die Koalition steht enorm unter Zugzwang, jetzt zu liefern. Nach der verheerenden Sturzflut in Nepal werden auch mehrere Deutsche vermisst. Mindestens 8 sind es, so die nepalesische Tourismusbehörde. Durch die Fluten kamen bislang fast 400 Menschen ums Leben. Mehr als 1000 werden vermisst, darunter viele Touristen. Sowohl die Bayern als auch der BVB treffen in der neuen Champions-League-Saison auf Arsenal London. Die Briten schafften es zuletzt bis ins Finale. Auch Leipzig trifft in der Ligaphase mit Manchester City und Real Madrid auf absolute Top-Teams. Stuttgart spielt unter anderem gegen Atletico Madrid und Galatasaray. Der SC Freiburg spielt auch diese Saison international. Auch im Quali-Rückspiel in der Conference League schlugen die Freiburger Motherwell aus Schottland deutlich. Endstand 4:1. Im Hinspiel hatte der SC die Tür in die Ligaphase mit einem 3:1 bereits weit aufgestoßen.
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1: Habt ihr damals als junge Menschen nicht auch immer diesen Disney-Schlössern hinterhergegafft? In den Serien oder in den Filmen? Halleluja! Diese Schlösser von Disney, die waren immer groß, die waren immer pompös und irgendwie auch verzaubert. Mal gut, mal schlecht. Alexandra Peters, du sagst, es gibt diese Schlösser aus den Filmen und Serien tatsächlich. Also im echten Leben jetzt hier gerade bei uns. Zum Beispiel das vom Die Schöne und das Biest.
2: In Frankreich, das Château de Chambord an der Loire. Ein riesiges Jagdschloss aus dem 16. Jahrhundert. 426 Zimmer, 77 Treppen. Man kann sich da wirklich verlaufen. Disney mochte diese Überdimensionen. Mächtig, aber auch einschüchternd. Das passt perfekt zum Biest. Und spannend ist, solche Schlösser wurden nicht zufällig entdeckt. Walt Disney selbst hat auf Reisen gezielt europäische Architektur studiert. Besonders auf seiner Europareise 1959. Viele dieser Eindrücke sind später direkt in die Filme geflossen.
1: Ja, gehen wir mal weiter zu Rapunzel, neu verföhnt. Rapunzel lebt ja ziemlich spektakulär, hoch oben, mitten im Nix.
2: Genau, dafür diente der Mont Saint-Michel als Vorbild. Eine Abtei auf einer Gezeiteninsel in Frankreich. Bei Flut ist sie komplett vom Meer umgeben, bei Ebbe kann man hinlaufen. Dieses ständige Wechselspiel wirkt fast magisch. Solche Orte haben die Disney-Designer gezielt gesammelt, Fotos, Skizzen, Details und dann zu einem Märchenschloss kombiniert. Es ging nie um Kopien, sondern um die Stimmung.
1: Ja, und dann die böse Königin bei Schneewittchen. Das Schloss von ihr, das hat mir das erste Mal so einen ziemlichen Schauer verpasst als Kind, muss ich sagen. So ein bisschen düsterer als die anderen.
2: Zu Recht. Vorbild ist Alcázar de Segovia. Das steht auf einem Felsen zwischen zwei Flüssen. Sehr spitz, sehr hart, fast wie so eine Drohung. Disney fand diese Lage perfekt für Macht und Kontrolle. Fun Fact, Alcázar war früher nicht nur im Palast, sondern auch im Gefängnis und eine Militärakademie. Diese Geschichte schwingt im Film unbewusst mit.
1: Also, ob romantisch, düster oder riesig, Disney schaut also extrem genau hin.
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1: Im Studio Cornelius Dreger. Union und SPD wollen den weiteren Reformfahrplan abklären. Bei der zweitägigen Klausur der Koalitionsfraktionen geht es unter anderem um die Rente. Da will die SPD das Rentenpaket entschärfen, etwa mit Blick auf das geplante Aus der Rente mit 63. Bei der Einkommensteuer will die Union mehr Entlastung. Die Games-Branche ist heute ein milliardenschwerer Wirtschaftszweig. Das hat Bundespräsident Steinmeier bei der Gamescom in Köln betont. Und er sieht die Branche als Fortschrittsmotor. Die Entwickler treiben laut Steinmeier den Fortschritt auch in der Medizin, im Fahrzeugdesign und der Architektur voran. Großeinsatz an einer Schule im brandenburgischen Gosen-Neu-Zittau. Dort sind zwei Menschen getötet worden. Laut Märkischer Allgemeinen starben eine 18-jährige Schülerin und ein 30-jähriger Mann. Ein 19-Jähriger wurde festgenommen, er soll der Ex-Freund der Schülerin sein. Der SC Freiburg spielt auch diese Saison international. Auch im Quali-Rückspiel für die Conference League schlugen die Freiburger Motherwell aus Schottland deutlich. Endstand 4:1. Im Hinspiel hatte der SC die Tür in die Liga-Phase mit einem 3:1 bereits weit aufgestoßen.
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1: Allein wenn ich dieses Wort schon ausspreche, bekommen manche Leute schon so ein bisschen Sorge. Barrierefreies Bauen. Ui, das bedeutet ja, Gebäude so zu planen, dass sie möglichst ohne Hindernisse und ohne fremde Hilfe nutzbar sind. Ui, wir müssen ja an so vieles achten. Für Architekten heißt das aber auch, dass der künstlerische Aspekt ja doch ziemlich eingeschränkt wird. Also deswegen haben wir mal mit Jakob Bader aus München gesprochen. Er ist Architekt und du siehst es ein bisschen anders mit dem barrierefreien Bauen, als es die meisten wahrscheinlich tun, oder?
2: Also die Barrierefreiheit, die nimmt schon viele Aspekte aus der Architektur raus, die es auch spannend macht. Ich denke, Ästhetik hat viel mit Spannungen zu tun, mit Kontrasten. Und das Kontrast- und das Spannungsspektrum wird durch Barrierefreiheit kleiner.
1: Ja, und da geht es ja jetzt auch nicht unbedingt darum, zum Beispiel Bäder nachträglich altengerecht zu machen, nee, sondern entsprechend der Vorgaben, Gebäude von vornherein so zu planen, dass sie für alle leicht zugänglich sind.
2: Ja, jeder, der mal mit einem Koffer unterwegs gewesen ist, zum Flughafen oder mit kleinen Kindern an der Hand und mit kleinen Kindern und Einkäufen, der weiß, dass jede Stufe, an jeder kann man stolpern und hinfallen. Alles macht mir das Leben schwerer.
1: Ja, und genau da setzt in die barrierefreie Architektur an, die ihm uns alle hilft. Ja, aber genau die hat halt hier und da schon auch Nachteile.
2: Kostet halt ein bisschen mehr. Und so ist die Barrierefreiheit eine Forderung, die natürlich auch so wie die Energieeinsparung die Baukosten pushen.
1: Aber, und da kann man ja auch ganz klar sagen, hat es in seinen Architektenaugen auch definitiv Vorteile.
2: Ich denke, es ist einfach ein hohes Gut, wenn es barrierefrei ist und für alle leicht zugänglich ist, das Gebäude und der Raum, den wir erleben, auch der Straßenraum. Gut, dass ich keine hohen Bordsteinkanten mehr habe und auch gerade an den Ecken, die so nieder sind, dass ich wirklich mit meinem Rollkoffer, mit meinem Rollstuhl und mit meinem kleinen Kind von der Straße runterkomme auf den Gehweg.
1: Also Schönheit hat was mit Funktion zu tun. Funktion kann auch schön sein, das können wir uns merken. Das nächste Mal, wenn wir mit vollgepackten Sachen gerade, keine Ahnung, vom Supermarkt nach Hause kommen, vielleicht sogar noch Kind mit auf den Schultern und wir irgendwie versuchen auch nur ansatzweise unfallfrei die Haustür zu treffen. 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
1: Im Studio Cornelius Dreger. Rente, Steuern, weniger Bürokratie. Die Liste an Reformen ist lang und Union und SPD wollen bei der Umsetzung Gas geben. Bei einem zweitägigen Treffen beraten beide Fraktionen den weiteren Kurs. Die Koalition steht enorm unter Zugzwang, jetzt zu liefern. Die Linke macht sich erneut für einen bundesweiten Mietendeckel stark. Sie sieht sich dadurch ein neues Gutachten bestätigt. Das sagt, ein Mietendeckel wäre mit dem Grundgesetz vereinbar. Dass so eine Begrenzung der Mieten kommt, ist aktuell aber sehr, sehr unwahrscheinlich. An einer Schule im brandenburgischen Gosen-Neu-Zittau sind zwei Menschen getötet worden. Die Polizei geht von einer Beziehungstat aus. Ein 19-jähriger Verdächtiger wurde festgenommen. Laut Märkischer Allgemeiner soll es sich bei den Opfern um seine 18-jährige Ex-Freundin und um einen 30-jährigen handeln. Der Fahrplan steht für die neue Saison der Fußball Champions League. Die Bayern haben für die Ligaphase unter anderem Arsenal und Man United zugelost bekommen. Dortmund kriegt es mit Inter Mailand zu tun, Leipzig trifft auf Real Madrid, Stuttgart auf Atletico. In weniger als 2 Wochen geht's los.
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1: Leute, wir feiern einen 40. Geburtstag jetzt zusammen hier bei Brillox Radio. Und zwar den 40. Geburtstag der Spray-Banane. Und ihr denkt euch, Spray-Banane? Die habt ihr garantiert schon an Museen oder Galerien gesehen. Das ist das Qualitätssiegel der Kunstwelt. Wenn draußen eine Banane dran ist, lohnt sich der Besuch. Und diese Spray-Banane kommt von Thomas Baumgärtel. Und Kollege Daniel Peters hat mit Thomas Baumgärtel über den Bananengeburtstag gesprochen. Daniel, wie wird denn da gefeiert, sag mal?
2: Mit einem Ausstellungsmarathon. Exakt 40 Ausstellungen für 40 Jahre Bananenkunst. Alle gleichzeitig. In Museen, Schlössern, Kirchen, einer Burg, einer Mühle. Alle rund um den Niederrhein. Da ist Thomas Baumgärtel aufgewachsen. Die ersten Bananen hat er

0: 1986 in Nacht- und Nebelaktion an die Wände von Museen und Galerien in Köln gesprüht. Und ich habe ihn gefragt, ob er es damals für möglich gehalten hätte, 40 Jahre später immer noch Bananen zu sprühen.
1: 40 Jahre lang sowas machen, muss doch langweilig werden oder so. Hätte ich niemals geglaubt. Nee, hätte ich gesagt, nee, 40 Jahre das zu machen nicht.
0: Hat er dann aber doch gemacht und die Banane ist über die Jahre mitgewachsen. Die gibt es inzwischen in unzähligen Varianten.
2: Zum Beispiel?
0: Claudia Schiffer als Banane ist so ein ikonisches Motiv. Oder Baumgärtels Künstlerbananen, alle im Stil anderer Künstler. Eine Beuys-Banane mit Filzhut auf echtem Beuys-Filz, eine Mondrian-Banane, geometrisch aufgeteilt in Rot und Gelb, oder eine Christo-Banane, sorgfältig verpackt. Und klar, bei den 40 Geburtstagsausstellungen steht die Banane im Fokus, es werden aber auch ganz andere Facetten gezeigt. Werke aus der Kindheit und Studienzeit, Landschaftsbilder, Porträts.
1: Sowas hat es wirklich echt noch nie gegeben, dass ein Künstler da 40 Ausstellungen bekommt, das ist schon echt gigantisch, ne? Und ich finde, das ist selber schon ein Kunstwerk, glaube ich, dieses Projekt.
0: Wer will, kann sich davon bis in den Juli hinein selbst überzeugen.
2: Bekommen die 40 Ausstellungsorte dann jetzt eigentlich auch alle eine Banane oder wie?
0: Natürlich. Das ist bei Baumgärtel Bedingung. Er stellt nirgendwo aus, wo draußen keine Banane dran ist. Und bei der Suche nach den passenden Ausstellungsorten hat er seine Heimat nochmal ganz neu kennengelernt.
1: Damals habe ich aber mich gar nicht ja so für die Kultur so als Jugendlicher. Da hat man ja was anderes gemacht. Da habe ich Sport gemacht, Fußball gespielt, Tennis gespielt und abends in Diskotheken gegangen.
0: Zum Jubiläum jetzt aber Ausstellungen statt Tanzfläche. Denn aus seinen heimlichen Nacht- und Nebelaktionen ist ein weltweit anerkanntes Kunstprojekt geworden.
2: 40 Jahre Spraybanane. Daniel Peters über ein ganz besonderes Kunstjubiläum hier bei uns bei Brillux Radio.
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1: Im Studio Cornelius Dreger. Union und SPD wollen den weiteren Reformfahrplan abklären. Bei der zweitägigen Klausur der Koalitionsfraktionen geht es unter anderem um die Rente. Da will die SPD das Rentenpaket entschärfen, etwa mit Blick auf das geplante Aus der Rente mit 63. Bei der Einkommensteuer will die Union mehr Entlastung. Nach der verheerenden Sturzflut in Nepal werden auch mehrere Deutsche vermisst. Mindestens 8 sind es, so die nepalesische Tourismusbehörde. Durch die Fluten kamen bislang fast 400 Menschen ums Leben, mehr als 1000 werden vermisst, darunter viele Touristen. Jeder zweite Jugendliche in Deutschland ist für eine Altersgrenze bei Social Media. Wenn es nach ihnen geht, sollten Insta, TikTok und Co. für alle unter 14 verboten sein, zeigt eine Umfrage der Techniker Krankenkasse. Deutschland diskutiert weiter über ein Verbot. Familienministerin Prien ist für ein Mindestalter von 13 Jahren. Sowohl die Bayern als auch der BVB treffen in der neuen Champions-League-Saison auf Arsenal London. Die Briten schaffen es zuletzt bis ins Finale. Auch Leipzig trifft in der Ligaphase mit Man City und Real Madrid auf absolute Top-Teams. Stuttgart spielt unter anderem gegen Atletico Madrid.
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1: Sonne und Meer, schön Hotel, hätte ich jetzt auch sehr, sehr gerne bei dem Wetter. Und meine Kollegin Lisa, die hatte vor kurzem genau das. Die hat nämlich ein Hotel gefunden, das einem so das richtige Zuhausegefühl gibt. Und Lisa, ich muss sagen, ich bin ein bisschen neidisch. Du warst nämlich auf Sylt.
2: Oh ja, wirklich eine richtig schöne Insel, by the way. Aber ich war natürlich für uns wegen einer Farbgestaltung da, im Jammerns Südwind. Das ist ein kleines Hotel, 12 Zimmer in Westerland. Und die Besitzer Elisa und Gerrit, die haben das komplett renoviert mit einem klaren Ziel.
3: Ganz wichtig für uns, wir arbeiten viel hier und auch sehr gerne hier. Wir wollten uns selber wohlfühlen, wollten es so haben, wie wir es selber lieben, wie wir uns
2: zu Hause
3: auch gerne vorstellen. Und das, da haben wir einfach gesagt, das machen wir hier und das setzen wir gemeinsam um.
2: Also, das Hotel sollte sich anfühlen wie das eigene Zuhause.
1: Ich finde, das ist ja eigentlich eine richtig gute Idee. Das macht ja so einen Urlaub wahrscheinlich dann nochmal besonderer. Und wie haben Sie das gemacht?
2: Das Wichtigste, neues Farbkonzept. Der ursprüngliche Look passte nicht mehr so ganz.
3: Das Hotel war in so einem klassischen 90er-Jahre-Charme, sage ich jetzt mal. Das heißt, farblich haben wir uns viel bewegt mit Gelb und Weiß. So, das waren eigentlich die Sachen. Und blaue Baby-Blau-Akzente. Es war gut gepflegt, guter Zustand, aber natürlich optisch und designmäßig in die Jahre gekommen.
2: Also haben Sie überlegt, welche Farben und Materialien Sie selbst gern mögen?
4: Also uns war ganz wichtig, dass wir hier dass wir es in gewissen Maßen zeitlos gestalten. Wir selber haben total gern die Farbe Grau, Beige, Gräsch.
2: Zeitlos und edel, das beschreibt es am besten, finde ich. Im Frühstücksraum zum Beispiel, da haben wir Wände in Gräsch-Nuancen unterteilt durch weiße Stuckleisten. Dazu noch Lichtspots, die alles schön betonen. Oder ein Bad in dunkelblau mit Holzmöbeln. Im Treppenhaus eine gestreifte Tapete in blau-weiß. Insgesamt einfach super schön.
1: Okay, also da ist hinter jeder Ecke so ein bisschen Inspiration.
2: Ja, das ist wirklich so. Die Gäste lassen sich auch oft für ihr eigenes Zuhause inspirieren, hat mir Gerrit erzählt.
3: Wir haben Leute, die sich hier Fotos machen fürs Moodboard, für zu Hause, für die Renovierung. Und das macht natürlich Spaß, wenn unsere Ideen einfach ankommen bei den Gästen.
2: Fährst in den Urlaub und kommst zurück mit einem Moodboard für dein Zuhause, ist doch perfekt.
1: Also auch so ein Hotel kann eine Interior-Inspiration sein. Auf Sylt ist das auf jeden Fall gelungen.
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1: Im Studio Cornelius Dreger. Rente, Steuern, weniger Bürokratie. Die Liste an Reformen ist lang und Union und SPD wollen bei der Umsetzung Gas geben. Bei einem zweitägigen Treffen beraten beide Fraktionen den weiteren Kurs. Die Koalition steht enorm unter Zugzwang, jetzt zu liefern. Nach der heftigen Flutwelle in Nepal werden weiter hunderte Menschen vermisst. Darunter sind auch mindestens 8 Deutsche, sagt die nepalesische Tourismusbehörde. Die Flut hatte ganze Dörfer mitgerissen und unter anderem auch einen Ort getroffen, von dem aus viele Trekkingrouten starten. Die sogenannte Gruppe der Sparsamen will, dass die EU weniger Geld ausgibt. Deutschland und 5 weitere Länder fordern mehrere hundert Milliarden Euro weniger als von der EU-Kommission vorgeschlagen. Geld müsse vor allem für Verteidigung, Wettbewerbsfähigkeit und Migration ausgegeben werden, heißt es. Der SC Freiburg spielt auch diese Saison international. Auch im Quali-Rückspiel für die Conference League schlugen die Freiburger Motherwell aus Schottland deutlich. Endstand 4:1. Im Hinspiel hatte der SC die Tür in die Ligaphase mit einem 3:1 bereits weit aufgestoßen.
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1: Wer ein älteres Haus besitzt, erbt oder auch kauft, der kommt um das Thema Dämmung nicht drumherum. Die Fragen, die dann aufkommen, sind immer dieselben. Soll ich das wirklich machen? Bringt das tatsächlich so viel? Weil ja, eine Dämmung, die kostet erstmal und das ist nicht gerade wenig. Mein Kollege Daniel Peters wollte deshalb wissen, was genau sich durch eine Fassadendämmung verändert. Daniel, gibt es einen spürbaren Vorher-Nachher-Effekt?
2: Ja, den gibt es. Schauen wir uns ganz konkret an bei Tobias. Der hat sich 2019 eine Eigentumswohnung in Frankfurt gekauft. 80 Quadratmeter, 3 Zimmer, Haus Anfang der 60er gebaut, ohne Dämmung. Ist viel Liebe reingeflossen, aber auch mindestens genauso viel Energie rausgeflossen.
3: Merkte man doch gerade, wenn man dann mal November, Dezember im Wohnzimmer auf der Couch liegt und es sich gemütlich macht, eine Runde Fernsehen schauen will, eine Decke musste man sich eigentlich immer greifen. Das ist so eine Grundkühle irgendwie da, selbst wenn du eben heizt.
2: Im Spätsommer 2024 hat die Eigentümergemeinschaft dann entschieden, wir dämmen. Mineralwolle, 12 cm rund ums Haus.
1: Okay, das ist jetzt gerade mal so dick wie so ein Packerl Taschentücher. Hat es wirklich was gebracht?
2: Ja, tatsächlich hat Tobias das schon gemerkt, als rund ums Haus noch Baustelle war. Die Handwerker hatten gerade die nackten Dämmplatten angebracht.
3: So ein Zugluftgefühl, was ich trotz geschlossener Fenster, trotz geschlossener Türen sonst immer verspürt habe, war ab dem Moment, wo außen die Dämmplatten installiert waren,

0: war das verschwunden.
1: Noch kein Putz an der Wand, noch keine Farbe und trotzdem die Zugluft weg.
2: Und wie sieht's jetzt aus? Lohnt sich das auch finanziell?
1: Klar, das ist natürlich die entscheidende Frage. Mhm. Tobias war einer der Treiber in der Eigentümergemeinschaft und er sagt, die Skepsis, die war schon groß. Einige dachten, das kostet am Ende nur und bringt nichts. Tja, und inzwischen sagen die nichts mehr. Tobias selbst merkt das an seinem Heizverhalten.
0: Ich habe sie in der Tat meistens jetzt nicht mehr auf 4, sondern auf 3 stehen, weil es einfach deutlich ausreicht. Und vor allem, und das war mir besonders wichtig, das Wohngefühl in meinem Wohnzimmer ist einfach deutlich gestiegen. Und ja, ich mochte die Wohnung von Anfang an, aber seitdem wir installiert haben, mag ich meine Wohnung noch mehr.
1: Und bei den Energiepreisen ist das nicht nur ein Gefühl, sondern vor allem auch mehr Geld in der Tasche.
2: Ja, die Decke auf der Couch, vor allem so im November, Dezember, die braucht Tobias jetzt nicht mehr so häufig. Daniel Peters über den Vorher-Nachher-Effekt einer Fassadendämmung. Danke dir.
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1: Im Studio Cornelius Dreger. Union und SPD wollen den weiteren Reformfahrplan abklären. Bei der zweitägigen Klausur der Koalitionsfraktionen geht es unter anderem um die Rente. Da will die SPD das Rentenpaket entschärfen, etwa mit Blick auf das geplante Aus der Rente mit 63. Bei der Einkommensteuer will die Union mehr Entlastung. Nach der verheerenden Sturzflut in Nepal werden auch mehrere Deutsche vermisst. Mindestens 8 sind es, so die nepalesische Tourismusbehörde. Durch die Fluten kamen bislang fast 400 Menschen ums Leben. Mehr als 1000 werden vermisst, darunter viele Touristen.